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1: Ich bin Moritz Einzel. Nach dem Einsturz eines Hauses in der sächsischen Stadt Görlitz ist in den Trümmern die Leiche einer Frau gefunden worden. Es handele sich um eine zuvor vermisste 25 Jahre alte rumänische Touristin, teilte die Polizei mit. Nach den anderen beiden Vermissten werde weiter gesucht. Das Haus in Görlitz, in dem sich Miet- und Ferienwohnungen befanden, war am Montagabend eingestürzt. Vieles spricht für eine Gasexplosion. Die Berliner Klinik Charité hat auch die Familienangehörigen eines am Ebola-Virus erkrankten US-Amerikaners aufgenommen. Seine Frau und 3 Kinder wurden aus der Demokratischen Republik Kongo nach Berlin gebracht. Das Bundesgesundheitsministerium teilte mit, Deutschland komme damit einem Hilfeersuchen der US-Behörden nach. Die Zahl der Verfahren an den sächsischen Sozialgerichten ist deutlich gestiegen. Das geht aus dem aktuellen Jahresbericht des sächsischen Landessozialgerichts hervor.
2: Im letzten Jahr habe es mehr als 15.000 neue Klage- und Eilverfahren gegeben, ein Plus von gut 8%. Besonders betroffen seien Streitigkeiten rund um Bürgergeld, Arbeitsförderung und Sozialhilfe. Auch Verfahren zum Schwerbehindertenrecht nahmen zu. Trotz der höheren Belastung konnten die Gerichte einen größeren Verfahrensstau verhindern. Florentin Oesterle, Nachrichtenredaktion.
1: Der Traum vom ersten Europapokaltitel ist für den SC Freiburg geplatzt. Der Fußball-Bundesligist aus dem Breisgau verlor das Europa-League-Finale von Istanbul gegen Aston Villa klar mit 0:3. Der Spielbericht von David Riemer.
3: Lange hielt Freiburg gut mit, doch ein Doppelschlag kurz vor der Pause schockte die Breisgauer. Spätestens nach dem 0:3 in der zweiten Halbzeit war die Partie dann entschieden. Zum ersten Mal erreichten die Freiburger ein internationales Endspiel. Statt Champions League spielen die Freiburger in der kommenden Saison in der Conference League. Aston Villa-Coach Emery wurde seinem Ruf als Europa-League-Spezialist gerecht. Mit dem jüngsten Erfolg gewann der Spanier den Wettbewerb bereits zum 5. Mal.
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4: Es lockert in den nächsten Stunden auf, hier und da kann sich Nebel bilden, Tiefsttemperaturen zwischen 11 und 7 Grad. Heute im Laufe des Tages wechseln bewölkt, ab mittags sind einzelne Schauer möglich bis 21 Grad, morgen heiter bis wolkig bis 25 Grad, übermorgen viel Sonnenschein bis 28 Grad.

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1: Ich bin Moritz Einzel. Der Bundestag hat einiges vor. Unter anderem stimmt das Parlament heute Abend über eine Senkung der Ticketsteuer im Flugverkehr zum 1. Juli ab. Der Bundestag will außerdem den Weg freimachen für die weitere Planung von Milliardenprojekten bei der Bahn. Abgestimmt werden soll auch über die Einführung eines digitalen Führungszeugnisses. Nach dem Hauseinsturz im sächsischen Görlitz haben Einsatzkräfte in den Trümmern die Leiche einer Frau gefunden. Nach Polizeiangaben handelt es sich um eine zuvor vermisste 25-jährige Touristin aus Rumänien. Nach den anderen beiden Vermissten werde weiterhin gesucht. Das Haus war am Montagabend eingestürzt. Die Ursache könnte eine Gasexplosion gewesen sein. Wer in Sachsen um Bürgergeld, Sozialhilfe oder einen Schwerbehindertenstatus streitet, landet immer häufiger vor Gericht. Die Zahl der Verfahren an den Sozialgerichten ist im letzten Jahr deutlich gestiegen. Laut dem Sächsischen Landessozialgericht hat es mehr als 15.000 neue Klage- und Eilverfahren gegeben. Das bedeutet ein Plus von gut 8%. Trotz der höheren Belastung konnten die Gerichte einen größeren Verfahrensstau verhindern. Klare Sache, im Europa-League-Finale. Die Fußballer des SC Freiburg haben das bisher größte Spiel ihrer Vereinsgeschichte verloren. Aston Villa aus der englischen Premier League war im Endspiel von Istanbul zu stark und gewann mit 3:0 gegen die Freiburger. Deren Torwart Noah Atubolu sagte bei RTL:
2: Um ehrlich zu sein, will ich jetzt nicht wieder sagen, wir können stolz sein, dass wir es so weit geschafft haben und wir sind bis ins Finale gekommen, weil wir wollten ganz klar dieses Finale gewinnen. Ich wollte dieses Finale gewinnen. Ich bin sehr enttäuscht und wir sind insgesamt sehr, sehr enttäuscht. Ich will uns als Freiburg gar nicht kleinreden, weil wir bis hierhin eine sehr, sehr gute Europa-League-Saison gespielt haben.
1: Der Trainer von Aston Villa, Unai Emery, feiert bereits den 5. Europa-League-Triumph mit dem 3. Verein.
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1: Ich bin Moritz Einzel. Guten Morgen. Nach dem Einsturz eines Hauses in der sächsischen Stadt Görlitz ist in den Trümmern die Leiche einer Frau gefunden worden. Es handele sich um eine zuvor vermisste 25 Jahre alte rumänische Touristin, teilte die Polizei mit. Nach den anderen beiden Vermissten werde weiter gesucht. Das Haus in Görlitz, in dem sich Miet- und Ferienwohnungen befanden, war am Montagabend eingestürzt. Vieles spricht für eine Gasexplosion. Die Berliner Klinik Charité hat auch die Familienangehörigen eines am Ebola-Virus erkrankten US-Amerikaners aufgenommen. Seine Frau und drei Kinder wurden aus der Demokratischen Republik Kongo nach Berlin gebracht.

0: Das Bundesgesundheitsministerium teilte mit, Deutschland komme damit einem Hilfeersuchen der US-Behörden nach. Die Zahl der Verfahren an den sächsischen Sozialgerichten ist deutlich gestiegen. Das geht aus dem aktuellen Jahresbericht des sächsischen Landessozialgerichts hervor.
1: Im letzten Jahr habe es mehr als 15.000 neue Klage- und Eilverfahren gegeben, ein Plus von gut 8%. Besonders betroffen seien Streitigkeiten rund um Bürgergeld, Arbeitsförderung und Sozialhilfe. Auch Verfahren zum Schwerbehindertenrecht nahmen zu. Trotz der höheren Belastung konnten die Gerichte einen größeren Verfahrensstau verhindern. Florentin Oesterle, Nachrichtenredaktion.
0: Der Traum vom ersten Europapokaltitel ist für den SC Freiburg geplatzt. Der Fußball-Bundesligist aus dem Breisgau verlor das Europa-League-Finale von Istanbul gegen Aston Villa klar mit 0:3. Der Spielbericht von David Riemer.
2: Lange hielt Freiburg gut mit, doch ein Doppelschlag kurz vor der Pause schockte die Breisgauer. Spätestens nach dem 0:3 in der zweiten Halbzeit war die Partie dann entschieden. Zum ersten Mal erreichten die Freiburger ein internationales Endspiel. Statt Champions League spielen die Freiburger in der kommenden Saison in der Conference League. Aston Villa-Coach Emery wurde seinem Ruf als Europa-League-Spezialist gerecht. Mit dem jüngsten Erfolg gewann der Spanier den Wettbewerb bereits zum 5. Mal.
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4: Heute im Laufe des Tages wechselnd bewölkt, ab mittags sind einzelne Schauer möglich, bis 21 Grad. Morgen heiter bis wolkig, bis 25 Grad. Übermorgen viel Sonnenschein, bis 28 Grad.
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1: Mit Nathalie Feigl. Glück auf! Sachsen hat Änderungen am Stundenplan beschlossen. Ab August gibt es in Klasse 3 eine weitere Stunde Sachunterricht. Nächstes Jahr ab Klasse 4 eine zusätzliche Stunde Sport. Der Fichtelberg-Radmarathon am 7. Juni startet diesmal mit einem besonderen Highlight. 40 Teilnehmer können auf der Radrennbahn im Chemnitzer Sportforum einige Runden drehen und einem speziellen Stehermotorrad hinterherfahren. Die Anmeldung ist dafür ab 6 Uhr auf der Internetseite des Fichtelberg-Radmarathons möglich. Umweltminister Georg Ludwig von Breitenbuch ist heute auf seiner Übers-Land-Tour auch in unserer Region unterwegs. Er kommt zu Gesprächen nach Freiberg, Oederan und Flöha. Vor einer Weile hat der geplante Abzug tausender US-Soldaten aus Deutschland Schlagzeilen gemacht. Jetzt hat der oberste NATO-Kommandeur angekündigt, dass die USA in den kommenden Jahren weitere Truppen aus Europa abziehen wollen.
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1: Heute im Laufe des Tages wechselnd bewölkt. Ab mittags sind einzelne Schauer möglich, bis 21 Grad. Morgen heiter bis wolkig, bis 25 Grad. Übermorgen viel Sonnenschein, bis 28 Grad.

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1: Einen wunderschönen Donnerstag. Es wird ein sehr, sehr schöner Tag heute. Wechselnd bewölkt, weitestgehend trocken und die Höchstwerte liegen so zwischen 21 und 22 Grad. Und auf den Straßen ist alles noch entspannt. Da ist uns noch gar nichts weiter gemeldet worden. Aber Sie können es gerne tun, wenn Sie was entdeckt haben. Kostenlos natürlich 0 3 mal 800 und die 4 ist die Nummer. Gute Fahrt.

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1: Mit Nathalie Feigl. Schönen guten Morgen. Nach dem Tod der Auer Fußballlegende Harald Mothes können Fans und Weggefährten heute Abschied nehmen. Am Abend gibt es eine Trauerzeremonie im 1 Erzgebirgsstadion.
2: Der Kumpelverein will an einen der besten Fußballer und Torjäger seiner 80-jährigen Geschichte erinnern. Zudem an eine echte Identifikationsfigur und treue Seele. 15 Jahre trug er das lila-weiße Trikot. Die Trauerrede hält Mothes langjähriger Mitspieler Jürgen Escher. Beginn der Zeremonie ist 18 Uhr. Harald Mothes war am 8. Mai gestorben. Er wurde 69 Jahre alt. Beigesetzt wird er im engsten Kreis im bayerischen Ampfing, wo bereits seine Ehefrau und sein Sohn Mike bestattet sind. Cindy Einhorn, Nachrichtenredaktion.
1: Auf der A4 wird heute die Ausfahrt Limbach-Oberfrohna in Richtung Dresden gesperrt. Autofahrer müssen dort von 10 bis 15 Uhr mit Behinderungen rechnen. Grund ist der Bau einer neuen Verkehrszeichenbrücke. Die Umleitung ist ausgeschildert. Im oberen Erzgebirge ist eine Wildkatze in eine Fotofalle getappt. Das Tier mit dem auffälligen buschigen Schwanz wurde als Begleitfang beim Wolfsmonitoring

0: abgelichtet. Die Aufnahme stammt vom April. Ob die Katze nur auf Durchreise ist oder in dem Bereich ihr Revier hat, ist unklar. In Tschechien gibt es bereits einige Nachweise von Wildkatzen. Auf sächsischer Seite des Erzgebirges gibt es bisher nur einige wenige Hinweise auf diese Tiere. Der Bund steigt wohl beim deutsch-französischen Rüstungskonzern KNDS ein. Übereinstimmenden Berichten zufolge sollen beim geplanten Börsengang erstmal 40% erworben werden. Innerhalb weniger Jahre soll der Anteil auf 30% sinken, heißt es. Der Traum vom ersten Europapokaltitel ist für den SC Freiburg geplatzt. Der Fußball-Bundesligist aus dem Breisgau verlor das Europa-League-Finale von Istanbul gegen Aston Villa klar mit 0:3. Der Spielbericht von David Riemer.
1: Lange hielt Freiburg gut mit, doch ein Doppelschlag kurz vor der Pause schockte die Breisgauer. Spätestens nach dem 0:3 in der zweiten Halbzeit war die Partie dann entschieden. Zum ersten Mal erreichten die Freiburger ein internationales Endspiel. Statt Champions League spielen die Freiburger in der kommenden Saison in der Conference League.
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3: Heute gibt es so einen freundlichen Mix aus Sonne und Wolken bei Temperaturen ähnlich wie gestern bis zu 22 Grad in der Spitze. Nur ab und zu kann es hier und da mal einen Schauer geben am Abend, ansonsten aber ist es eher trocken. Und dann die nächsten Tage wird es richtig sommerlich. Morgen schon bis zu 26, am Samstag bis knapp 30 Grad. Schauen wir auf die Straßen hier. Rollt insgesamt. Superblitzer haben wir in Dresden auf der Ammonstraße Richtung Tunnel Wiener Platz, auf der Fetscherstraße stadteinwärts und auf der Grundstraße stadtauswärts. Gute Fahrt!

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1: Mit Nathalie Feige. Schönen guten Morgen. Das Spielzeugdorf Seifen ist weltweit für seine Reifendreher bekannt. Doch woher kam eigentlich die Idee für diese Technik? Eine neue Ausstellung im Freilichtmuseum Seifen gibt die Antwort. Mit dem ersten Spatenstich hat gestern der Wiederaufbau des Gersdorfer Sommerbades begonnen. Es war 2022 durch eine Schlammlawine stark beschädigt worden. Zum Finale des Wernesgrüner Sachsenpokals zwischen Erzgebirge Aue und dem FSV Zwickau gibt es ein Public Viewing am Spiegelwald. Das Sicherheitsunternehmen PPS lädt am Samstagnachmittag an die Spiegelwaldhütte ein. Die Berliner Klinik Charité hat auch die Familienangehörigen eines am Ebola-Virus erkrankten US-Amerikaners aufgenommen. Seine Frau und 3 Kinder wurden aus der Demokratischen Republik Kongo nach Berlin gebracht.
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2: Heute gibt es so einen freundlichen Mix aus Sonne und Wolken bei Temperaturen ähnlich wie gestern bis zu 22 Grad in der Spitze. Nur ab und zu kann es hier und da mal einen Schauer geben am Abend, ansonsten aber ist es eher trocken. Und dann die nächsten Tage wird es richtig sommerlich. Morgen schon bis zu 26, am Samstag bis knapp 30 Grad. Schauen wir kurz auf die Straßen. Auf der A38 Halle Richtung Leipzig. Vorsicht zwischen Leuna und dem Kreuz Rippachtal liegen auf der linken und mittleren Spur LKW-Reifenteile. Im Kreis Mittelsachsen zwischen Göritzhain und Wiederau. Hier in beiden Richtungen mehrere Steine auf der Straße. Vorsicht. Und geblitzt wird in Dresden auf der Ammonstraße Richtung Tunnel Wiener Platz, auf der Fetscherstraße stadteinwärts, auf der Grundstraße stadtauswärts. Da stehen jeweils die Superblitzer. Außerdem auf der B180 Weißbach Richtung Gornau, versteckt an der Hecke. Und in Grimma stehen sie am Rewe stadtauswärts, kurz vor der Muldebrücke.
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1: Einen schönen guten Morgen, ja. Heute mischen immer mal ein paar Wolken mit, aber alles in allem wird es ein wunderschöner Tag. Die Sonne guckt öfter mal raus, die Temperaturen gehen so auf 21, 22 Grad rauf. Und auf den Straßen sieht's mittlerweile wieder entspannt aus, da haben wir noch nichts. Aber Ihre Meldung gerne kostenlos an die 03 mal 800 und die 4. Gute Fahrt.

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1: Mit Nathalie Feigl. Glück auf! Das Spielzeugdorf Seifen ist weltweit für seine Reifendreher bekannt. Doch woher kam eigentlich die Idee für diese Technik? Eine neue Ausstellung im Freilichtmuseum Seifen gibt die Antwort.
2: Ja, der

0: Seifengeborene Historiker Albrecht Kirsche geht dieser Frage bereits seit seiner Jugend nach und hat nun federführend eine neue Ausstellung im Freilichtmuseum Seifen gestaltet. Die Wurzeln der Ringe, vom Glasformen machen zum Reifen drehen, heißt die Schau. Und man findet sie im Dachgeschoss des Doppelwohnhauses. Die Ausstellung bietet auch Raum für die kommende Generation. Ausbilder und Schüler der Holzspielzeugmacherschule Seifen haben Dioramen gefertigt, die das enge Miteinander von Glasformbauern und Reifendrehern veranschaulichen. Sandra Petzold, Nachrichtenredaktion.
1: Der Wiederaufbau des Gerstorfer Sommerbades hat begonnen. Mit einem symbolischen ersten Spatenstich wurde gestern der Startschuss für die Sanierung gegeben. Das Freibad war im Jahr 2022 durch eine massive Schlammlawine stark beschädigt worden. Ziel ist es, das Sommerbad 2028 wieder zu eröffnen mit 5 25 Meter Bahnen, Nichtschwimmerbereich und neuen Sanitäranlagen. Zum Finale des Wernesgrüner Sachsenpokals zwischen Erzgebirge Aue und dem FSV Zwickau gibt es ein Public Viewing am Spiegelwald. Das Sicherheitsunternehmen PPS lädt zum gemeinsamen Daumendrücken in die Spiegelwaldhütte ein. Restaurant und Getränkewagen sorgen für Verpflegung. Anpfiff zum Pokalfinale ist am Samstag 15.30 Uhr. Das Spiel in Zwickau ist ausverkauft. Die Zahl der Verfahren an den sächsischen Sozialgerichten ist deutlich gestiegen. Das geht aus dem aktuellen Jahresbericht des sächsischen Landessozialgerichts hervor.
2: Im letzten Jahr habe es mehr als 15.000 neue Klage- und Eilverfahren gegeben, ein Plus von gut 8%. Besonders betroffen seien Streitigkeiten rund um Bürgergeld, Arbeitsförderung und Sozialhilfe. Florentin Oesterle, Nachrichtenredaktion.
1: Seit Jahren wird über eine Neuregelung der Organspende in Deutschland debattiert. Der frühere Gesundheitsminister Lauterbach hat sich jetzt erneut für die Einführung der sogenannten Widerspruchslösung ausgesprochen, dass man der Organspende also aktiv widersprechen muss.
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4: Heute Wolken und Sonne im Wechsel, Temperaturen maximal so um die 22 Grad, aber meist trocken. Und morgen der Freitag schon richtig sonnig mit sommerlichen bis zu 26, am Pfingstsamstag sogar knapp 30 Grad. Der Blick auf die Straßen im Kreis Mittelsachsen zwischen Görlitzhain und Wiederau, immer noch Gefahr durch mehrere Steine auf der Straße, Vorsicht. Und geblitzt wird in Dresden auf der Ammonstraße Richtung Tunnel Wiener Platz, auf der Fetscherstraße stadteinwärts, auf der Grundstraße stadtauswärts, außerdem auf der B180 in Weißbach Richtung Gornau, versteckt an der Hecke, in Grimma stehen sie kurz vor der Muldebrücke am Rewe stadtauswärts und in Plauen auf der Pausaer Straße stadtauswärts an der Haltestelle am Stadtwald, da ist 70.
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1: Mit Nathalie Feige. Schönen guten Morgen. Das Spielzeugdorf Seifen ist weltweit für seine Reifendreher bekannt. Doch woher kam eigentlich die Idee für diese Technik?

0: Eine neue Ausstellung im Freilichtmuseum Seifen gibt die Antwort. Mit dem ersten Spatenstich hat gestern der Wiederaufbau des Gersdorfer Sommerbades begonnen. Es war 2022 durch eine Schlammlawine stark beschädigt worden. Zum Finale des Wernes Grüner Sachsen-Pokals zwischen Erzgebirge Aue und dem FSV Zwickau gibt es ein Public Viewing am Spiegelwald. Das Sicherheitsunternehmen PPS lädt am Samstagnachmittag an die Spiegelwaldhütte ein. Die Berliner Klinik Charité hat auch die Familienangehörigen eines am Ebola-Virus erkrankten US-Amerikaners aufgenommen. Seine Frau und drei Kinder wurden aus der Demokratischen Republik Kongo nach Berlin gebracht.
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2: Heute Wolken und Sonne im Wechsel, Temperaturen maximal so um die 22 Grad, aber meist trocken. Und morgen der Freitag schon richtig sonnig mit sommerlichen bis zu 26, am Pfingstsamstag sogar knapp 30 Grad. Schauen wir kurz auf die Straßen rund um den Flugplatz Bautzen. Wird es ein bisschen enger, da ist ja 30. internationales VW-Treffen an diesem Wochenende. Derzeit haben wir aber Behinderungen auf der B6 in Dresden, der Hamburger Straße. Hier gab es zwischen Flügelweg und Bahnstraße einen Unfall mit LKW. Und geblitzt wird auf der B180 in Weißbach Richtung Gornau, versteckt in der Hecke. In Grimma stehen sie kurz vor der Muldebrücke am Rewe stadtauswärts und in Plauen auf der Pausaer Straße stadtauswärts an der Haltestelle am Stadtwald in der 70er-Zone.
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1: Einen wunderschönen guten Morgen. Ja, die Kernaussage ist, Wetter zu Pfingsten wird herrlich. Stück für Stück wird's wärmer. Die Temperaturen heute, die gehen auf 19 Grad rauf. Ein paar Wolken mischen immer mal mit, aber die bleiben harmlos. Und auf den Straßen haben wir einen Blitzer auf der B180 in Weißbach Richtung Gornau, versteckt in der Hecke. Ansonsten läuft alles störungsfrei. Gute Fahrt.

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1: Mit Nathalie Feigl. Schönen guten Morgen. Nach dem Tod der Auer Fußballlegende Harald Mothes können Fans und Weggefährten heute Abschied nehmen. Am Abend gibt es eine Trauerzeremonie im 1 Erzgebirgsstadion.
2: Der Kumpelverein will an einen der besten Fußballer und Torjäger seiner 80-jährigen Geschichte erinnern. Zudem an eine echte Identifikationsfigur und treue Seele. 15 Jahre trug er das lila-weiße Trikot. Die Trauerrede hält Mothes langjähriger Mitspieler Jürgen Escher. Beginn der Zeremonie ist 18 Uhr. Harald Mothes war am 8. Mai gestorben. Er wurde 69 Jahre alt. Beigesetzt wird er im engsten Kreis im bayerischen Ampfing, wo bereits seine Ehefrau und sein Sohn Mike bestattet sind. Cindy Einhorn, Nachrichtenredaktion.
1: Auf der A4 wird heute die Ausfahrt Limbach-Oberfrohna in Richtung Dresden gesperrt. Autofahrer müssen dort von 10 bis 15 Uhr mit Behinderungen rechnen. Grund ist der Bau einer neuen Verkehrszeichenbrücke. Die Umleitung ist ausgeschildert. Im oberen Erzgebirge ist eine Wildkatze in eine Fotofalle getappt. Das Tier mit dem auffälligen buschigen Schwanz wurde als Begleitfang beim Wolfsmonitoring abgelichtet. Die Aufnahme stammt vom April. Ob die Katze nur auf Durchreise ist oder in dem Bereich ihr Revier hat, ist unklar. In Tschechien gibt es bereits einige Nachweise von Wildkatzen. Auf sächsischer Seite des Erzgebirges gibt es bisher nur einige wenige Hinweise auf diese Tiere. Der Bund steigt wohl beim deutsch-französischen Rüstungskonzern KNDS ein. Übereinstimmenden Berichten zufolge sollen beim geplanten Börsengang erstmal 40% erworben werden. Innerhalb weniger Jahre soll der Anteil auf 30% sinken, heißt es. Der Traum vom ersten Europapokaltitel ist für den SC Freiburg geplatzt. Der Fußball-Bundesligist aus dem Breisgau verlor das Europa-League-Finale von Istanbul gegen Aston Villa klar mit 0:3. Der Spielbericht von David Riemer.
3: Lange hielt Freiburg gut mit, doch ein Doppelschlag kurz vor der Pause schockte die Breisgauer. Spätestens nach dem 0:3 in der zweiten Halbzeit war die Partie dann entschieden. Zum ersten Mal erreichten die Freiburger ein internationales Endspiel. Statt Champions League spielen die Freiburger in der kommenden Saison in der Conference League.
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4: Heute Sonne und Wolken im Wechsel bei maximal 22 Grad. Gibt's nur ganz selten mal einen Schauer. Ansonsten die nächsten Tage werden richtig klasse. Zum Start ins Pfingstwochenende morgen heiter bis sonnig bei bis zu 26 Grad. Und am Samstag kratzen wir an der 30 Grad Marke. Schauen wir auf die Straßen auf der B180 zwischen Gersdorf und Lugau. Derzeit 10 Minuten Stop and Go. Dann gab es einen Unfall in Dresden auf der Hamburger Straße zwischen Flügelweg und Bahnstraße mit LKW. Und geblitzt wird auf der B101 in Kröges Richtung Lossen in der 70er-Zone. Dann in Chemnitz auf der Kalk.

Stadtstraße stadteinwärts auf der Gieselhausenstraße stadteinwärts. In Grimma stehen sie kurz vor der Muldebrücke, in Plauen auf der Pausaer Straße stadtauswärts an der Haltestelle am Stadtwald und in Weißbach Richtung Gornau auf der B180 versteckt in der Hecke.

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1: Mit Nathalie Feigl. Schönen guten Morgen. Das Spielzeugdorf Seifen ist weltweit für seine Reifendreher bekannt. Doch woher kam eigentlich die Idee für diese Technik? Eine neue Ausstellung im Freilichtmuseum Seifen gibt die Antwort. Mit dem ersten Spatenstich hat gestern der Wiederaufbau des Gersdorfer Sommerbades begonnen. Es war 2022 durch eine Schlammlawine stark beschädigt worden. Zum Finale des Wernes Grüner Sachsen-Pokals zwischen Erzgebirge Aue und dem FSV Zwickau gibt es ein Public Viewing am Spiegelwald. Das Sicherheitsunternehmen PPS lädt am Samstagnachmittag an die Spiegelwaldhütte ein. Die Berliner Klinik Charité hat auch die Familienangehörigen eines am Ebola-Virus erkrankten US-Amerikaners aufgenommen. Seine Frau und 3 Kinder wurden aus der Demokratischen Republik Kongo nach Berlin gebracht.
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2: Heute Sonne und Wolken im Wechsel bei maximal 22 Grad. Gibt's nur ganz selten mal einen Schauer. Ansonsten die nächsten Tage werden richtig klasse. Zum Start ins Pfingstwochenende morgen heiter bis sonnig bei bis zu 26 Grad. Und am Samstag kratzen wir an der 30 Grad Marke. Schauen wir auf die Straßen auf der B180 zwischen Gersdorf und Lugau. Derzeit 10 Minuten Stop and Go. Dann gab es einen Unfall in Dresden auf der Hamburger Straße zwischen Flügelweg und Bahnstraße mit LKW. Und geblitzt wird auf der B101 in Kröges Richtung Nossen in der 70er-Zone. Dann in Chemnitz auf der Kalkstraße stadteinwärts, auf der Gieselhausenstraße stadteinwärts. In Grimma stehen sie kurz vor der Muldebrücke. In Plauen auf der Pausaer Straße stadtauswärts an der Haltestelle am Stadtwald. Und in Weißbach Richtung Gornau auf der B180 versteckt in der Hecke.
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1: Einen wunderschönen guten Morgen, ein herzliches Glück auf. Das Wetter über Pfingsten wird ja traumschön. Heute starten wir schon mal mit 19 Grad bei uns im Erzgebirge. Die Höchstwerte dazu wechselnd bewölkt, weitestgehend trocken und auf den Straßen, da rollt auch noch alles. Also alles entspannt, aber trotzdem, falls Sie was gesehen haben, 03 mal 800 und die 4 gerne melden.

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1: Mit Nathalie Feigl. Schönen guten Morgen. Nach dem Tod der Auer Fußballlegende Harald Mothes können Fans und Weggefährten heute Abschied nehmen. Am Abend gibt es eine Trauerzeremonie im 1 Erzgebirgsstadion.
2: Der Kumpelverein will an einen der besten Fußballer und Torjäger seiner 80-jährigen Geschichte erinnern. Zudem an eine echte Identifikationsfigur und treue Seele. 15 Jahre trug er das lila-weiße Trikot. Die Trauerrede hält Mothes langjähriger Mitspieler Jürgen Escher. Beginn der Zeremonie ist 18 Uhr. Harald Mothes war am 8. Mai gestorben. Er wurde 69 Jahre alt. Beigesetzt wird er im engsten Kreis im bayerischen Ampfing, wo bereits seine Ehefrau und sein Sohn Mike bestattet sind. Cindy Einhorn, Nachrichtenredaktion.
1: Auf der A4 wird heute die Ausfahrt Limbach-Oberfrohna in Richtung Dresden gesperrt. Autofahrer müssen dort von 10 bis 15 Uhr mit Behinderungen rechnen. Grund ist der Bau einer neuen Verkehrszeichenbrücke. Die Umleitung ist ausgeschildert. Im oberen Erzgebirge ist eine Wildkatze in eine Fotofalle getappt. Das Tier mit dem auffälligen buschigen Schwanz wurde als Begleitfang beim Wolfsmonitoring abgelichtet. Die Aufnahme stammt vom April. Ob die Katze nur auf Durchreise ist oder in dem Bereich ihr Revier hat, ist unklar. In Tschechien gibt es bereits einige Nachweise von Wildkatzen. Auf sächsischer Seite des Erzgebirges gibt es bisher nur einige wenige Hinweise auf diese Tiere. Der Bund steigt wohl beim deutsch-französischen Rüstungskonzern KNDS ein. Übereinstimmenden Berichten zufolge sollen beim geplanten Börsengang erstmal 40% erworben werden. Innerhalb weniger Jahre soll der Anteil auf 30% sinken, heißt es. Der Traum vom ersten Europapokaltitel ist für den SC Freiburg geplatzt. Der Fußball-Bundesligist aus dem Breisgau verlor das Europa-League-Finale von Istanbul gegen Aston Villa klar mit 0:3. Der Spielbericht von David Riemer.
3: Lange hielt Freiburg gut mit, doch ein Doppelschlag kurz vor der Pause schockte die Breisgauer. Spätestens nach dem 0:3 in der zweiten Halbzeit war die Partie dann entschieden. Zum ersten Mal erreichten die Freiburger ein internationales Endspiel. Statt Champions League spielen die Freiburger in der kommenden Saison in der Conference League.
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4: Heute Sonne und Wolken im Wechsel bei maximal 22 Grad. Gibt's nur ganz selten mal einen Schauer. Ansonsten die nächsten Tage werden richtig klasse. Zum Start ins Pfingstwochenende morgen heiter bis sonnig bei bis zu 26 Grad. Und am Samstag kratzen wir an der 30 Grad Marke. Der Blick auf die Straßen A4 Chemnitz Richtung Erfurt zwischen Stadt Roda und Jena Zentrum. Defektes Auto auf der rechten Spur in der Baustelle. Auf der A15 Dreieck Spreewald Richtung Breslau zwischen Vetschau und Cottbus West, da Tiere auf dem Mittelstreifen, Vorsicht. Es gab einen Unfall auf der Hamburger Straße in Dresden zwischen Flügelweg und Bahnstraße mit LKW, dort Behinderungen. Und geblitzt wird auf der A13 Dresden Richtung Berlin zwischen Radeburg und Thiendorf nach der Abfahrt Radeburg in der 100er Zone. Auf der B101 in Meißen nach dem Schottenbergtunnel in Richtung Nossen. Außerdem in Chemnitz auf der Kieselhausenstraße stadteinwärts sowie der Kalkstraße stadteinwärts und in Wehrsdorf Richtung Soland.

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1: Mit Nathalie Feige. Schönen guten Morgen. Das Spielzeugdorf Seifen ist weltweit für seine Reifendreher bekannt. Doch woher kam eigentlich die Idee für diese Technik? Eine neue Ausstellung im Freilichtmuseum Seifen gibt die Antwort. Mit dem ersten Spatenstich hat gestern der Wiederaufbau des Gersdorfer Sommerbades begonnen. Es war 2022 durch eine Schlammlawine stark beschädigt worden. Zum Finale des Wernesgrüner Sachsenpokals zwischen Erzgebirge Aue und dem FSV Zwickau gibt es ein Public Viewing am Spiegelwald. Das Sicherheitsunternehmen PPS lädt am Samstagnachmittag an die Spiegelwaldhütte ein. Die Berliner Klinik Charité hat auch die Familienangehörigen eines am Ebola-Virus erkrankten US-Amerikaners aufgenommen. Seine Frau und 3 Kinder wurden aus der Demokratischen Republik Kongo nach Berlin gebracht.
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2: Noch Sonne und Wolken im Wechsel. Es können auch örtlich hier und da ein paar Tropfen fallen, aber es ist wirklich die Ausnahme. Bei maximal 22 Grad heute Nachmittag, morgen schon bis zu 26 und das Pfingstwochenende kommt sommerlich daher. Vor allem der Samstag, sonnig, trocken bei bis zu knapp 30 Grad. Der Blick auf die Straßen heute Vormittag. A14 Dresden Richtung Halle zwischen Dreieck Partenau und Leipzig Ost. Aktuell 4 Kilometer Stau, heißt so eine Viertelstunde Zeitverlust. Dann auf der B169 zwischen Lauchhammer West und Lauchhammer ein Unfall, das aktuell voll gesperrt. B170 Radeburger Straße zwischen Stauffenbergallee und Dresden-Hellerau, aktuell 10 Minuten Stop and Go. Und auf der B96 gab es Lauter Richtung Großkoschen einen Unfall auf der Kreuzung zwischen PKW und einem LKW. Geblitzt wird auf der A13 Dresden Richtung Berlin zwischen Radeburg und Thiendorf nach der Abfahrt Radeburg in der 100er Zone. Auf der B98

Putzkau Richtung Neukirch auf der linken Seite, da steht so ein schwarzer Caddy. Außerdem in Leipzig auf der Kieler Straße stadtauswärts in der 30er-Zone, in Chemnitz auf der Kalkstraße stadteinwärts und der Kieselhausenstraße stadteinwärts sowie in Wehrsdorf in Richtung Soland.

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1: Mit Nathalie Feigl. Glück auf! Nach dem Tod der Auer Fußballlegende Harald Mothes können Fans und Weggefährten heute Abschied nehmen. Am Abend gibt es eine Trauerzeremonie im 1 Erzgebirgsstadion. Die Trauerrede hält Mothes langjähriger Mitspieler Jürgen Escher. Beginn der Zeremonie ist 18 Uhr. Harald Mothes war am 8. Mai gestorben. Er wurde 69 Jahre alt. In Hohenstein-Ernsthal soll ein neuer Erzgebirgskrimi gedreht werden. Die Vorbereitungen dafür laufen bereits. Wie das Straßenverkehrsamt mitteilte, ist das Karl-May-Haus einer der wichtigsten Drehorte. Deshalb wird die Karl-May-Straße nächsten Freitag zeitweise gesperrt. Bürgerpolizisten sichern die Arbeiten ab. An der Goldbachstraße stehen bereits die ersten Schilder für die Filmteams. Das Spielzeugdorf Seifen ist weltweit für seine Reifendreher bekannt. Doch woher kam eigentlich die Idee für diese Technik? Eine neue Ausstellung im Freilichtmuseum Seifen gibt die Antwort. Die Wurzeln der Ringe vom Glasformen machen zum Reifendrehen. So heißt die Schau. Und man findet sie im Dachgeschoss des Doppelwohnhauses. Bei der Suche nach den drei Verschütteten in Görlitz haben die Einsatzkräfte am späten Abend eine der vermissten Personen gefunden. Die Frau ist tot. Einzelheiten von Knut Michael Kunert.
2: Ein Suchhund schlug an, daraufhin entfernten Feuerwehrleute die Trümmer um die Vermisste. Ein Notarzt konnte jedoch nur noch ihren Tod feststellen. Es handelt sich um die 25-jährige Rumänin. Ihre Angehörigen wurden verständigt. Noch während der Bergung ging die Suche weiter. Unter den Trümmern werden noch eine 26-jährige Rumänin und ein 48-jähriger Deutsch-Bulgare vermutet.
1: Der Luftverkehrsstandort Deutschland soll gestärkt werden. Und um das zu erreichen, will die Bundesregierung die Ticketsteuer senken. Heute stimmt der Bundestag darüber ab. Schwarz-Rot will, dass die Abgabe für Kurzstreckenflüge um 2,50 Euro sinkt, die Mittelstrecke um gut 6 Euro und bei Fernflügen um 11,40 Euro. Die Branche will, dass die Steuer ganz abgeschafft wird. In Berlin wird ja gerade ein US-Bürger behandelt, der sich mit dem Ebola-Virus angesteckt hatte. Jetzt ist auch seine Familie in der Charité angekommen. Die Ehefrau des Mannes und die vier Kinder wurden als Kontaktpersonen in die Sonderisolierstation aufgenommen.
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3: Noch haben wir mehr Wolken als Sonne, aber es wird ja besser. Heute Nachmittag bis zu 22 Grad und morgen der Freitag zeigt sich vielfach sonnig mit bis zu 26 und am Pfingstsamstag so knapp an die 30 Grad. Schauen wir auf die Straßen. Auf der A4 Erfurt Richtung Chemnitz ist jetzt die Abfahrt Limbachover-Frohnah wegen Bauarbeiten bis heute Nachmittag um 3 gesperrt. Auf der A13 Berlin Richtung Dresden zwischen Lübbenau und Kittlitz liegen immer noch Gegenstände auf der linken Spur. Vorsicht! Auf der A14 Dresden Richtung Halle zwischen Kleinpösner und Leipzig-Ost 12 Minuten Stop and Go und auf der A38 auch Halle Richtung Leipzig zwischen Merseburg-Nord und Leuna. Außerdem gibt es Behinderungen auf der B169 Elsterwerda Richtung Cottbus zwischen Lauchhammer West und Lauchhammer. Nach einem Unfall ist da aktuell voll gesperrt. Auf der B96 in Lauter Richtung Großkoschen hier ein Unfall im Kreuzungsbereich mit 2 Pkw und einem Lkw. Und geblitzt wird auf der A13 Dresden Richtung Berlin zwischen Radeburg und Thiendorf nach der Abfahrt Radeberg. Dann auf der Kalkstraße in Chemnitz, außerdem auf der Kieselhausenstraße stadteinwärts, in Zwickau

Stehen Sie am Kornmarkt zwischen Keplerstraße und Klosterstraße, in Dauban aus Bautzen kommend, auf der B87 in Döbrichau gleich beidseitig und in Leipzig auf der Kieler Straße stadtauswärts in der 30er-Zone.

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1: Noch haben wir mehr Wolken als Sonne, aber es wird ja besser. Heute Nachmittag bis zu 22 Grad und morgen, der Freitag, zeigt sich vielfach sonnig mit bis zu 26 und am Pfingstsamstag so knapp an die 30 Grad. Schauen wir auf die Straßen. Auf der A4 Erfurt Richtung Chemnitz ist jetzt die Abfahrt Limbach-Oberfrohnach wegen Bauarbeiten bis heute Nachmittag um 3 gesperrt. Auf der A13 Berlin Richtung Dresden zwischen Lübbenau und Kittlitz liegen immer noch Gegenstände auf der linken Spur. Vorsicht! Auf der A14 Dresden Richtung Halle zwischen Kleinpösner und Leipzig-Ost 12 Minuten Stop and Go und auf der A38 auch Halle Richtung Leipzig zwischen Merseburg-Nord und Leuna. Außerdem gibt es Behinderungen auf der B169 Elsterwerda Richtung Cottbus zwischen Lauchhammer West und Lauchhammer. Nach einem Unfall ist da aktuell voll gesperrt. Auf der B96 in Lauter Richtung Großkoschen hier ein Unfall im Kreuzungsbereich mit 2 Pkw und einem Lkw. Und geblitzt wird auf der A13 Dresden Richtung Berlin zwischen Radeburg und Thiendorf nach der Abfahrt Radeberg. Dann auf der Kalkstraße in Chemnitz, außerdem auf der Kieselhausenstraße stadteinwärts. In Zwickau stehen sie am Kornmarkt zwischen Keplerstraße und Klosterstraße. In Dauban aus Bautzen kommend, auf der B87 in Döbrichau gleich beidseitig und in Leipzig auf der Kieler Straße stadtauswärts in der 30er-Zone.
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1: Mit Nathalie Feier.

0: Glück auf! Das Spielzeugdorf Seifen ist weltweit für seine Reifendreher bekannt. Doch woher kam eigentlich die Idee für diese Technik? Eine neue Ausstellung im Freilichtmuseum Seifen gibt die Antwort. Die Wurzeln der Ringe vom Glasformenmachen zum Reifendrehen heißt die Schau. Und man findet sie im Dachgeschoss des Doppelwohnhauses. Der Wiederaufbau des Gersdorfer Sommerbades hat begonnen. Mit einem symbolischen ersten Spatenstich wurde gestern der Startschuss für die Sanierung gegeben. Das Freibad war im Jahr 2022 durch eine massive Schlammlawine stark beschädigt worden.
1: Die Bauzeit ist auf rund 2 Jahre angesetzt. Ziel ist es, das Sommerbad zur Badesaison 2028 wieder zu eröffnen. Mit 5 25-Meter Bahnen, Nichtschwimmerbereich und 9 Sanitäranlagen. Der Freistaat Sachsen unterstützt das Projekt mit 4,5 Millionen Euro. Gunnar Tichy, Nachrichtenredaktion.
0: Die Zahl der Verfahren an den sächsischen Sozialgerichten ist deutlich gestiegen. Das geht aus dem aktuellen Jahresbericht des Sächsischen Landessozialgerichts hervor.
2: Im letzten Jahr habe es mehr als 15.000 neue Klage- und Eilverfahren gegeben, ein Plus von gut 8%. Besonders betroffen seien Streitigkeiten rund um Bürgergeld, Arbeitsförderung und Sozialhilfe. Auch Verfahren zum Schwerbehindertenrecht nahmen zu. Trotz der höheren Belastung konnten die Gerichte einen größeren Verfahrensstau verhindern. Florentin Oesterle, Nachrichtenredaktion.
0: Immer wieder wird über ein Social-Media-Verbot für Kinder und Jugendliche diskutiert. Das fordert der Aktionsrat Bildung zwar nicht, dafür aber strengere Regeln. Welche das sind, das weiß Thomas Bleskin.
3: Vorgeschlagen werden altersgerechte Inhalte, begrenzte Nutzungszeiten und automatische Unterbrechungen bei zu langer Nutzung. Für Schulen empfehlen die Fachleute, private Handynutzung bis zur 10. Klasse weitgehend auszuschließen und digitale Medien nur im Unterricht einzusetzen.
0: Ein britischer Radiosender hat König Charles aus Versehen für tot erklärt. Ein Computerfehler hat bei Radio Caroline in Essex gestern das Protokoll für den Todesfall des Monarchen ausgelöst, inklusive Todesansage und Schweigeminute. Zur Zeit der fälschlichen Todeserklärung hat Charles in Belfast gerade irischen Whisky probiert.
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5: Im Laufe des Tages ziehen heute noch einige Schauer durch, auch viele Wolken sind unterwegs. Dazu gibt es Temperaturen zwischen 19 und 22 Grad. Morgen dann zum Freitag sollte es weitestgehend trocken sein. Die Sonne hat gut Platz und wir bekommen bis zu 26 Grad. Und am Wochenende zu Pfingsten werden wir dann stellenweise auch die 30-Grad-Marke knacken. A13 Dresden Richtung Berlin. 2 Kilometer Stau gibt's zwischen Lübbenau und Duben. A14 Dresden Richtung Halle zwischen Kleinpößner und Leipzig Ost. 3 Kilometer Stau. Und A72 Zwickau Richtung Chemnitz zwischen Stolberg Nord und Chemnitz Süd. 2 Kilometer Stau. Geblitzt wird in Dresden am Zellschen Weg stadteinwärts. In Ellefeld wird an der Hauptstraße Richtung Falkenstein geblitzt. An der B6 zwischen Wurzen und Küren sowie in Radebeul Ost an der Steinbachstraße stadtauswärts.
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1: Im Laufe des Tages ziehen heute noch einige Schauer durch, auch viele Wolken sind unterwegs. Dazu gibt es Temperaturen zwischen 19 und 22 Grad. Morgen dann zum Freitag sollte es weitestgehend trocken sein. Die Sonne hat gut Platz und wir bekommen bis zu 26 Grad. Und am Wochenende zu Pfingsten werden wir dann stellenweise auch die 30-Grad-Marke knacken. A13 Dresden Richtung Berlin. 2 Kilometer Stau gibt es zwischen Lübbenau und Duben. A14 Dresden Richtung Halle zwischen Kleinpösner und Leipzig-Ost. 3 Kilometer Stau. Und A72 Zwickau Richtung Chemnitz zwischen Stolberg Nord und Chemnitz Süd. 2 Kilometer Stau. Geblitzt wird in Dresden am Zellschen Weg stadteinwärts. In Ellefeld wird an der Hauptstraße Richtung Falkenstein geblitzt. An der B6 zwischen Wurzen und Küren sowie in Radebeul-Ost an der Steinbachstraße stadtauswärts.

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1: Mit Nathalie Feigl. Glück auf! Nach dem Tod der Auer Fußballlegende Harald Mothes können Fans und Weggefährten heute Abschied nehmen. Am Abend gibt es eine Trauerzeremonie im 1 Erzgebirgsstadion. Die Trauerrede hält Mothes langjähriger Mitspieler Jürgen Escher. Beginn der Zeremonie ist 18 Uhr. Harald Mothes war am 8. Mai gestorben. Er wurde 69 Jahre alt. In Hohenstein-Ernsthal soll ein neuer Erzgebirgskrimi gedreht werden. Die Vorbereitungen dafür laufen bereits. Wie das Straßenverkehrsamt mitteilte, ist das Karl-May-Haus einer der wichtigsten Drehorte. Deshalb wird die Karl-May-Straße nächsten Freitag zeitweise gesperrt. Bürgerpolizisten sichern die Arbeiten ab. An der Goldbachstraße stehen bereits die ersten Schilder für die Filmteams. Das Spielzeugdorf Seifen ist weltweit für seine Reifendreher bekannt. Doch woher kam eigentlich die Idee für diese Technik? Eine neue Ausstellung im Freilichtmuseum Seifen gibt die Antwort. Die Wurzeln der Ringe vom Glasformen machen zum Reifendrehen. So heißt die Schau. Und man findet sie im Dachgeschoss des Doppelwohnhauses. Bei der Suche nach den drei Verschütteten in Görlitz haben die Einsatzkräfte am späten Abend eine der vermissten Personen gefunden. Die Frau ist tot. Einzelheiten von Knut Michael Kunert.
2: Ein Suchhund schlug an, daraufhin entfernten Feuerwehrleute die Trümmer um die Vermisste. Ein Notarzt konnte jedoch nur noch ihren Tod feststellen. Es handelt sich um die 25-jährige Rumänin. Ihre Angehörigen wurden verständigt. Noch während der Bergung ging die Suche weiter. Unter den Trümmern werden noch eine 26-jährige Rumänin und ein 48-jähriger Deutsch-Bulgare vermutet.
1: Der Luftverkehrsstandort Deutschland soll gestärkt werden. Und um das zu erreichen, will die Bundesregierung die Ticketsteuer senken. Heute stimmt der Bundestag darüber ab. Schwarz-Rot will, dass die Abgabe für Kurzstreckenflüge um 2,50 Euro sinkt, die Mittelstrecke um gut 6 Euro und bei Fernflügen um 11,40 Euro. Die Branche will, dass die Steuer ganz abgeschafft wird. In Berlin wird ja gerade ein US-Bürger behandelt, der sich mit dem Ebola-Virus angesteckt hatte. Jetzt ist auch seine Familie in der Charité angekommen. Die Ehefrau des Mannes und die vier Kinder wurden als Kontaktpersonen in die Sonderisolierstation aufgenommen.
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3: Im Laufe des Tages ziehen heute noch einige Schauer durch, auch viele Wolken sind unterwegs. Dazu gibt es Temperaturen zwischen 19 und 22 Grad. Morgen dann zum Freitag sollte es weitestgehend trocken sein. Die Sonne hat gut Platz und wir bekommen bis zu 26 Grad. Und am Wochenende zu Pfingsten werden wir dann stellenweise auch die 30-Grad-Marke knacken. A13 Dresden Richtung Berlin, 3 Kilometer Stau gibt es zwischen Lübbenau und Duben. Dann nochmal A13 in der Gegenrichtung Richtung Dresden zwischen Radeburg und Marsdorf, 3 Kilometer Stau. A14 Leipzig Richtung Dresden, wir haben 1 Kilometer Stau zwischen Leisnig und Döbeln. Und dann nochmal auf der A14 in der Gegenrichtung zwischen Kleinpösner und Leipzig Ost, 2 Kilometer Stau. Geblitzt wird an der B98 in Putzkau und Wehrsdorf, an der B178 Oberkunnersdorf Richtung Löbau kurz vorm Tunnel und in Bautzen wird an der Dresdner Straße Richtung Göder geblitzt.

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1: Im Laufe des Tages ziehen heute noch einige Schauer durch, auch viele Wolken sind unterwegs. Dazu gibt es Temperaturen zwischen 19 und 22 Grad. Morgen dann zum Freitag sollte es weitestgehend trocken sein. Die Sonne hat gut Platz und wir bekommen bis zu 26 Grad. Und am Wochenende zu Pfingsten werden wir dann stellenweise auch die 30-Grad-Marke knacken. A13 Dresden Richtung Berlin, 3 Kilometer Stau gibt's zwischen Lübbenau und Duben. Dann nochmal A13 in der Gegenrichtung Richtung Dresden zwischen Radeburg und Marsdorf, 3 Kilometer Stau. A14 Leipzig Richtung Dresden, wir haben 1 Kilometer Stau zwischen Leisnig und Döbeln. Und dann nochmal auf der A14 in der Gegenrichtung zwischen Kleinpösner und Leipzig Ost, 2 Kilometer Stau. Geblitzt wird an der B98 in Putzkau und Wehrsdorf, an der B178 Oberkunnersdorf Richtung Löbau kurz vorm Tunnel und in Bautzen wird an der Dresdner Straße Richtung Göder geblitzt.
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1: Mit Nathalie Feigl. Glück auf! Nach dem Tod der Auer Fußballlegende Harald Mothes können Fans und Weggefährten heute Abschied nehmen. Am Abend gibt es eine Trauerzeremonie im 1 Erzgebirgsstadion. Die Trauerrede hält Mothes langjähriger Mitspieler Jürgen Escher. Beginn der Zeremonie ist 18 Uhr. Harald Mothes war am 8. Mai gestorben, er wurde 69 Jahre alt. In Hohenstein-Ernsthal soll ein neuer Erzgebirgskrimi gedreht werden. Die Vorbereitungen dafür laufen bereits. Wie das Straßenverkehrsamt mitteilte, ist das

0: Karl-May-Haus einer der wichtigsten Drehorte. Deshalb wird die Karl-May-Straße nächsten Freitag zeitweise gesperrt. Bürgerpolizisten sichern die Arbeiten ab. An der Goldbachstraße stehen bereits die ersten Schilder für die Filmteams. Das Spielzeug Dorf Seifen ist weltweit für seine Reifendreher bekannt. Doch woher kam eigentlich die Idee für diese Technik? Eine neue Ausstellung im Freilichtmuseum Seifen gibt die Antwort. Die Wurzeln der Ringe vom Glasformen machen zum Reifendrehen. So heißt die Schau. Und man findet sie im Dachgeschoss des Doppelwohnhauses. Bei der Suche nach den drei Verschütteten in Görlitz haben die Einsatzkräfte am späten Abend eine der vermissten Personen gefunden. Die Frau ist tot. Einzelheiten von Knut Michael Kunert.
1: Ein Suchhund schlug an, daraufhin entfernten Feuerwehrleute die Trümmer um die Vermisste. Ein Notarzt konnte jedoch nur noch ihren Tod feststellen. Es handelt sich um die 25-jährige Rumänin. Ihre Angehörigen wurden verständigt. Noch während der Bergung ging die Suche weiter. Unter den Trümmern werden noch eine 26-jährige Rumänin und ein 48-jähriger Deutsch-Bulgare vermutet.
0: Der Luftverkehrsstandort Deutschland soll gestärkt werden. Und um das zu erreichen, will die Bundesregierung die Ticketsteuer senken. Heute stimmt der Bundestag darüber ab. Schwarz-Rot will, dass die Abgabe für Kurzstreckenflüge um 2,50 Euro sinkt, die Mittelstrecke um gut 6 Euro und bei Fernflügen um 11,40 Euro. Die Branche will, dass die Steuer ganz abgeschafft wird. In Berlin wird ja gerade ein US-Bürger behandelt, der sich mit dem Ebola-Virus angesteckt hatte. Jetzt ist auch seine Familie in der Charité angekommen. Die Ehefrau des Mannes und die vier Kinder wurden als Kontaktpersonen in die Sonderisolierstation aufgenommen.
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3: Durch den Tag geht's heute mit vielen Wolken und noch einzelnen Schauern. Dazu gibt's maximal 19 bis 22 Grad. Morgen soll es dann trocken sein. Es ist oft sonnig. 26 Grad ist die Top-Temperatur. Und ums Pfingstwochenende erwarten wir dann Temperaturen um 30 Grad und auch erstmal viel Sonne. A13 Dresden Richtung Berlin, 2 Kilometer Stau zwischen Lübbenau und Duben. In der Gegenrichtung Richtung Dresden zwischen Radeburg und Marsdorf 3 Kilometer Stau. A14 Leipzig Richtung Magdeburg zwischen Halle-Tornau und Halle-Nord 1 Kilometer Stau. Und auf der A14 Dresden Richtung Halle zwischen Kleinpösnau und Leipzig-Ost 2 Kilometer Stau. Geblitzt wird in Meißen an der B101 am Ortsausgang in Höhe Schottenbergtunnel. An der B107 wird in Bennewitz Richtung Trebsen am Ortseingang Eingang Schmölen geblitzt und Bautzen, da steht der Blitzer am Ortsausgang in Bautzen-Siebitz.

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1: Durch den Tag geht's heute mit vielen Wolken und noch einzelnen Schauern. Dazu gibt's maximal 19 bis 22 Grad. Morgen soll's dann trocken sein. Es ist oft sonnig. 26 Grad ist die Top-Temperatur. Und ums Pfingstwochenende erwarten wir dann Temperaturen um 30 Grad und auch erstmal viel Sonne. A13 Dresden Richtung Berlin, 2 Kilometer Stau zwischen Lübbenau und Duben. In der Gegenrichtung Richtung Dresden zwischen Radeburg und Marsdorf, 3 Kilometer Stau. A14 Leipzig Richtung Magdeburg zwischen Halle-Tornau und Halle-Nord, 1 Kilometer Stau. Und auf der A14 Dresden Richtung Halle zwischen Kleinpösnau und Leipzig-Ost, 2 Kilometer Stau. Geblitzt wird in Meißen an der B101 am Ortsausgang in Höhe Schottenbergtunnel. An der B107 wird in Bennewitz Richtung Trebsen am Ortseingang Schmölen geblitzt und Bautzen, da steht der Blitzer am Ortsausgang in Bautzen-Siebitz.
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1: Mit Tina Warnowski. Glück auf. Der Tourismus in Sachsen ist im Aufwind. Im ersten Quartal übernachteten 4,8% mehr Gäste im Freistaat als im Vorjahreszeitraum. Laut Statistischem Landesamt wurden insgesamt rund 126.000 zusätzliche Übernachtungen gezählt. Ein Plus von 4%. Im Durchschnitt blieben die Gäste 2,5 Tage. Besonders gefragt sind aktuell Sachsens Kur- und Erholungsorte sowie Campingangebote. Das Spielzeugdorf Seifen ist weltweit für seine Reifendreher bekannt. Doch woher kam eigentlich die Idee für diese Technik? Eine neue Ausstellung im Freilichtmuseum Seifen gibt die Antwort.
2: Ja, der in Seifen geborene Historiker Albrecht Kirsche geht dieser Frage bereits seit seiner Jugend nach und hat nun federführend eine neue Ausstellung im Freilichtmuseum Seifen gestaltet. Die Wurzeln der Ringe. Vom Glasformen machen zum Reifendrehen heißt die Schau und man findet sie im Dachgeschoss des Doppelwohnhauses. Sandra Petzold, Nachrichtenredaktion.
1: Die Hoffnungen schwinden, die zwei noch Verschütteten in Görlitz zu retten. Auch rund 70 Stunden nach dem Einsturz des Wohnhauses fehlt jedes Lebenszeichen von ihnen. Gestern Abend wurde eine 25-jährige Rumänin tot in den Trümmern entdeckt. Angehörige der Vermissten harren in einem Zelt aus. Sie werden von Seelsorgern betreut, sagte uns Polizeisprecher Stefan Heiduk.
3: Dafür haben wir hier Fachkräfte im Einsatz, die besonders ausgebildet sind, die für die speziellen belastbaren Momente hier da sind, um sich um die Angehörigen zu kümmern.
1: Wegen des Iran-Kriegs sind ja die Energiepreise deutlich nach oben gegangen.

0: gegangen. Die EU-Kommission hat deshalb ihre Prognose für das Wirtschaftswachstum in Deutschland für dieses Jahr halbiert. Die Experten erwarten nur noch einen Anstieg des Bruttoinlandsprodukts um 0,6%. Im Herbst waren es noch 1,2%. Auch für die gesamte EU hat Brüssel die Prognose gesenkt. Ein langes Feiertagswochenende und die allerbesten Wetteraussichten. Deutschland wird zu Pfingsten unterwegs sein. Das sorgt für volle Straßen, aber auch für volle Züge. Diana Kramer mit Einzelheiten.
1: Besonders voll dürfte es im Bahnverkehr am Freitag werden, wenn alle ins Pfingstwochenende starten und dann wieder am Pfingstmontag, wenn die Rückreise ansteht. Vor allem zwischen den großen Metropolen wie Berlin und München, Frankfurt und München oder Hamburg und Berlin rechnet die Bahn mit einer hohen Auslastung der Züge und empfiehlt Reisenden an diesen Tagen einen Sitzplatz zu reservieren.
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3: Durch den Tag geht es heute mit vielen Wolken und noch einzelnen Schauern. Dazu gibt es maximal 19 bis 22 Grad. Morgen soll es dann trocken sein. Es ist oft sonnig. 26 Grad ist die Top-Temperatur. Und ums Pfingstwochenende erwarten wir dann Temperaturen um 30 Grad und auch erstmal viel Sonne. A13 Berlin Richtung Dresden. 3 Kilometer Stau gibt es zwischen Radeburg und Marsdorf. A14 Dresden Richtung Halle, zwischen Kleinpösner und Leipzig-Ost 2 Kilometer Stau. Und A72 Zwickau Richtung Chemnitz, 1 Kilometer Stau zwischen Chemnitz-Süd und dem Kreuz Chemnitz. Geblitzt wird in Krimmitschau an der Werdauer Straße in der 30er-Zone, in Riesa an der Leutewitzer Straße auch in der 30er-Zone dort und an der B174 wird am Ortsausgang Chemnitz Richtung Marienberg in der 70er-Zone geblitzt.
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1: Durch den Tag geht's heute mit vielen Wolken und noch einzelnen Schauern. Dazu gibt's maximal 19 bis 22 Grad. Morgen soll es dann trocken sein. Es ist oft sonnig. 26 Grad ist die Top-Temperatur. Und ums Pfingstwochenende erwarten wir dann Temperaturen um 30 Grad und auch erstmal viel Sonne. A13 Berlin Richtung Dresden. 3 Kilometer Stau gibt's zwischen Radeburg und Marsdorf. A14 Dresden Richtung Halle, zwischen Kleinpösner und Leipzig-Ost 2 Kilometer Stau. Und A72 Zwickau Richtung Chemnitz, 1 Kilometer Stau zwischen Chemnitz-Süd und dem Kreuz Chemnitz. Geblitzt wird in Krimmitschau an der Werdauer Straße in der 30er-Zone, in Riesa an der Leutewitzer Straße auch in der 30er-Zone dort und an der B174 wird am Ortsausgang Chemnitz Richtung Marienberg in der 70er-Zone geblitzt.
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1: Mit Tina Warnowski. Glück auf. Der historische grüne Graben im Schwarzwassertal ist nach 5 Jahren Bauzeit fertig saniert. Er wurde heute bei einer Wanderung feierlich eingeweiht. Mit dabei war auch Ministerpräsident Michael Kretschmer.
2: Man kann sich gar nicht vorstellen, wenn wir es nicht gemacht hätten, wäre das irgendwann verfallen. Es wäre zugeschüttet worden und wir hätten nie wieder dieses tolle Kulturgut, was Menschen mal geschaffen haben. Und das ist natürlich für uns, die wir heute hier wandern, ein Kleinod. Und deswegen ist er auch so beliebt, der Grüne Graben. Ein wirkliches Highlight im Weltkulturerbe, im Erzgebirge. Ein wirklich schöner Ort.
1: Der rund 8 Kilometer lange Graben ist ein technisches Denkmal aus dem 17. Jahrhundert. Er war teils marode und drohte zu verfallen. Nach dem Tod der Auer Fußballlegende Harald Mothes können Fans und Weggefährten heute Abschied nehmen. Am Abend gibt es eine Trauerzeremonie im 1 Erzgebirgsstadion. Die Trauerrede hält Mothes langjähriger Mitspieler Jürgen Escher. Beginn der Zeremonie ist 18 Uhr. Harald Mothes war am 8. Mai gestorben. Er wurde 69 Jahre alt. Wer in Sachsen um Bürgergeld, Sozialhilfe

0: oder einen Schwerbehindertenstatus streitet, landet immer häufiger vor Gericht. Die Zahl der Verfahren an den Sozialgerichten ist im letzten Jahr deutlich gestiegen. Laut dem Sächsischen Landessozialgericht hat es mehr als 15.000 neue Klage- und Eilverfahren gegeben. Das bedeutet ein Plus von gut 8%. Trotz der höheren Belastung konnten die Gerichte einen größeren Verfahrensstau verhindern. Bundestrainer Julian Nagelsmann hat den Kader für die Fußball-WM bekannt gegeben. Wer mit in die USA, Kanada und Mexiko fährt, weiß Fabian Schaffer.
1: Jetzt ist es offiziell, Torwart Manuel Neuer kehrt zur Fußball-WM in die Nationalmannschaft zurück. Nicht mit dabei ist entgegen vorheriger Medienberichte der Kölner Said Elmala. Ein Ticket für das Turnier bekamen hingegen unter anderem Lennart Karl, Maxi Bayer, Pascal Groß, Leon Goretzka und Jamie Leveling.
0: Schnell mal das Handy checken, Nachrichten beantworten und schauen, ob's was Neues in den sozialen Medien gibt. Viele Menschen in Deutschland sind in digitaler Dauerbereitschaft. Das zeigt eine Umfrage der Internationalen Hochschule. Da haben über 80% der Befragten angegeben, dass sie mindestens einmal pro Stunde aufs Smartphone schauen, auch ohne Benachrichtigung. Bei jungen Menschen sind es sogar mehr als 90%.
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3: Es ist wolkig, zeitweise auch stark bewölkt, dazu der ein oder andere Schauer, 19 bis 22 Grad am Nachmittag. Heute Abend und in der Nacht locker bewölkt, teils klar, stellenweise Nebel bei 11 bis 6 Grad. Ja, und morgen dann heiter bis wolkig, 23 bis 26 Grad und Samstag auch ein paar Quellwolken, sonst viel Sonne, 27 bis 30 Grad. A4 Chemnitz Richtung Dresden. Zwischen Chemnitz Ost und Frankenberg defekter LKW auf der Standspur. Vorsicht, rechte Spur gesperrt. Hier Radwechsel auf der Fahrerseite. Erfurt Richtung Chemnitz. Zwischen Glauchau Ost und Hohenstein-Ernsthal 6 Kilometer Stau. Und die A13 Berlin Richtung Dresden. Zwischen Radeburg und Marsdorf 3 Kilometer Stau. Es blitzt. B174 Ortsausgang Chemnitz Richtung Marienberg. Riesa, die Leutewitzer Straße in der 30er-Zone. Und auf der A13 Richtung Berlin in Höhe Karlau.

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1: Es ist wolkig, zeitweise auch stark bewölkt, dazu der ein oder andere Schauer, 19 bis 22 Grad am Nachmittag. Heute Abend und in der Nacht locker bewölkt, teils klar, stellenweise Nebel bei 11 bis 6 Grad. Ja, und morgen dann heiter bis wolkig, 23 bis 26 Grad und Samstag auch ein paar Quellwolken, sonst viel Sonne, 27 bis 30 Grad. A4 Chemnitz Richtung Dresden. Zwischen Chemnitz Ost und Frankenberg defekter LKW auf der Standspur. Vorsicht, rechte Spur gesperrt. Hier Radwechsel auf der Fahrerseite. Erfurt Richtung Chemnitz. Zwischen Glauchau Ost und Hohenstein-Ernsthal 6 Kilometer Stau. Und die A13 Berlin Richtung Dresden. Zwischen Radeburg und Marsdorf 3 Kilometer Stau. Es blitzt. B174 Ortsausgang Chemnitz Richtung Marienberg. Riesa, die Leutewitzer Straße in der 30er-Zone. Und auf der A13 Richtung Berlin in Höhe Kalau.
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1: Mit Tina Warnowski. Glück auf. In Hohenstein-Ernsthal soll ein neuer Erzgebirgskrimi gedreht werden. Die Vorbereitungen dafür laufen bereits. Wie das Straßenverkehrsamt mitteilte, ist das Karl-May-Haus einer der wichtigsten Drehorte. Deshalb wird die Karl-May-Straße am nächsten Freitag zeitweise gesperrt. Bürgerpolizisten sichern die Arbeiten ab. An der Goldbachstraße stehen schon die ersten Schilder für die Filmteams. Der Wiederaufbau des Gersdorfer Sommerbades hat begonnen. Mit einem symbolischen ersten Spatenstich wurde gestern der Startschuss für die Sanierung gegeben. Das Freibad war im Jahr 2022 durch eine massive Schlammlawine stark beschädigt worden.
2: Die Bauzeit ist auf rund 2 Jahre angesetzt. Ziel ist es, das Sommerbad zur Badesaison 2028 wieder zu eröffnen. Mit 5 25-Meter Bahnen, Nichtschwimmerbereich und 9 Sanitäranlagen. Der Freistaat Sachsen unterstützt das Projekt mit 4,5 Millionen Euro. Gunnar Tichy, Nachrichtenredaktion.
1: Es ist traurige Gewissheit. Auch die zweite Verschüttete in Görlitz ist tot. Sie wurde am Nachmittag geborgen, wie die Polizei mitteilte. Es handelt sich um eine 26-jährige Rumänin. Noch immer ist unklar, wo sich die dritte Person befindet, ein 48-jähriger Deutsch-Bulgare. Die Suchmaßnahmen dauern an. Das Haus mit den Ferienwohnungen in der Görlitzer Innenstadt war am Montag nach einer Gasexplosion eingestürzt. Manuel Neuer wird die deutsche Nummer 1 im Tor. Bayern-Youngster Lennart Karl steht auch im Aufgebot. Zed Elmala fehlt. Bundestrainer Julian Nagelsmann hat den deutschen Kader für die Fußball-WM in den USA, Mexiko und Kanada bekannt gegeben.
3: Jeder weiß, glaube ich, welche Aura dem Manu gibt, welche Qualitäten er hat, was auch einer Mannschaft gibt. Und er hat sich dazu bekannt, nochmal ein Turnier zu spielen. Wir planen mit ihm als Nummer 1.
1: Ebenfalls mit dabei sind unter anderem Leon Goretzka, Leroy Sané, Pascal Groß, Maxi Bayer und als vierter Torhüter Jonas Urbich. Der tote Buckelwal vor der dänischen Insel Anholt soll heute aufs Festland geschleppt werden. Der Grund, er liegt an einem gut besuchten Strand im flachen Wasser und könnte dort Anwohner und Touristen beeinträchtigen. Voraussichtlich morgen soll der Kadaver dann obduziert werden. Der Wal war mehrfach an der deutschen Küste gestrandet. Eine private Initiative hatte ihn dann in die Nordsee transportiert und freigelassen.
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4: Es ist wolkig, zeitweise auch stark bewölkt, dazu der ein oder andere Schauer, 19 bis 22 Grad am Nachmittag. Heute Abend und in der Nacht locker bewölkt, teils klar, stellenweise Nebel bei 11 bis 6 Grad. Ja, und morgen dann heiter bis wolkig, 23 bis 26 Grad und Samstag auch ein paar Quellwolken, sonst viel Sonne, 27 bis 30 Grad. A4 Chemnitz Richtung Dresden. Zwischen Chemnitz Ost und Frankenberg defekter LKW auf der Standspur. Vorsicht, rechte Spur gesperrt. Hier Radwechsel auf der Fahrerseite. Dresden Richtung Chemnitz. Auffahrt Berbersdorf liegt verlorene Ladung. Hier ein Holzbalken. Und Dresden Richtung Chemnitz zwischen Chemnitz Glößer und Chemnitz Mitte einen Kilometer stockend. Dann Erfurt Richtung Chemnitz zwischen Glauchau Ost und Hohenstein-Ernsthal 5 Kilometer Stau. Die A9 Nürnberg Richtung Leipzig zwischen Eisenberg und Reußig 2 Kilometer Stau. Und A13 Berlin Richtung Dresden zwischen Radeburg und Marsdorf 2 Kilometer Stau. Es blitzt

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1: Es ist wolkig, zeitweise auch stark bewölkt, dazu der ein oder andere Schauer, 19 bis 22 Grad am Nachmittag. Heute Abend und in der Nacht locker bewölkt, teils klar, stellenweise Nebel bei 11 bis 6 Grad. Ja, und morgen dann heiter bis wolkig, 23 bis 26 Grad und Samstag auch ein paar Quellwolken, sonst viel Sonne, 27 bis 30 Grad. A4 Chemnitz Richtung Dresden, zwischen Chemnitz Ost und Frankenberg, defekter LKW auf der Standspur, Vorsicht, rechte Spur gesperrt, hier Radwechsel auf der Fahrerseite. Dresden Richtung Chemnitz, Auffahrt Berbersdorf liegt verlorene Ladung, hier ein Holzbalken und Dresden Richtung Chemnitz zwischen Chemnitz Glößer und Chemnitz Mitte einen Kilometer stockend. Dann Erfurt Richtung Chemnitz zwischen Glauchau Ost und Hohenstein-Ernsthal 5 Kilometer Stau. Die A9 Nürnberg Richtung Leipzig zwischen Eisenberg und Reußig 2 Kilometer Stau. Und A13 Berlin Richtung Dresden zwischen Radeburg und Marsdorf 2 Kilometer Stau. Es blitzt zwischen Werder und Langenhessen auf der Westtrasse, in Lauterdorf Richtung Hosena und Dresden Dürrerstraße beidseitig außen im grauen Caddy in der 30er-Zone.
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1: Mit Tina Warnowski. Glück auf. Der Tourismus in Sachsen ist im Aufwind. Im ersten Quartal übernachteten 4,8% mehr Gäste im Freistaat als im Vorjahreszeitraum. Laut Statistischem Landesamt wurden insgesamt rund 126.000 zusätzliche Übernachtungen gezählt. Ein Plus von 4%. Im Durchschnitt blieben die Gäste 2,5 Tage. Besonders gefragt sind aktuell Sachsens Kur- und Erholungsorte sowie Campingangebote. Am dritten Tag nach dem Einsturz eines Wohnhauses in Görlitz ist in den Trümmern eine zweite Leiche gefunden worden. Polizeisprecher Stefan Heiduk.
2: Die Person wurde geborgen, nachdem auch hier der Tod festgestellt werden musste durch einen eingesetzten Notarzt. Wir konnten jetzt diese Person zweifelsfrei als die vermisste 26-jährige rumänische Staatsangehörige identifizieren.
1: Unterdessen wird die Suche nach dem noch immer vermissten Deutsch-Bulgaren fortgesetzt. Bereits gestern am späten Abend war eine 25-jährige Rumänin tot aus den Trümmern geborgen worden. Beim FC Erzgebirge gibt es die nächste Neuverpflichtung. Mit Nils Liesek haben die Veilchen einen weiteren Offensivspieler für das Mittelfeld unter Vertrag genommen. Der 26-Jährige wechselt vom künftigen Ligakonkurrenten Chemie Leipzig ins Lößnitztal. Der 26-Jährige durchlief das Nachwuchsleistungszentrum beim Bundesligisten Mainz 05 und spielte anschließend bei Schott Mainz, Rot-Weiß Koblenz und dem Chemnitzer FC. Er kommt ablösefrei nach Aue. Das Sensations-Comeback von Manuel Neuer ist perfekt. Der Bayern-Keeper steht offiziell im Kader für die Fußball-WM, den Bundestrainer Julian Nagelsmann heute bekannt gegeben hat. Wer ist sonst noch dabei? Pia Wegner.
3: Namen wie den von Kapitän Joshua Kimmich, Nico Schlotterbeck oder Leon Goretzka hat der DFB bereits im Laufe des Vormittags veröffentlicht. Das Comeback von Manuel Neuer als deutsche Nummer 1 hingegen hob der Bundestrainer sich für die offizielle Kaderverkündung auf. Neben bewährten Nationalspielern besteht der Kader aber auch aus einigen WM-Neulingen wie Malik Chow, Lennart Karl und Nathaniel Brown.
1: Mehr als die Hälfte der Menschen hierzulande geht davon aus, dass die Behörden schlecht vorbereitet sind auf einen größeren Stromausfall. Das geht aus einer Umfrage für das Vergleichsportal Verivox hervor. Nur rund 13% betrachten die Behörden als gut vorbereitet. Allerdings haben nur 30% selbst Maßnahmen getroffen, also etwa Nahrungs- und Wasservorräte oder Leuchtmittel wie Kerzen angeschafft.
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4: Heute Abend und in der Nacht locker bewölkt, teils klar, stellenweise Nebel bei 11 bis 6 Grad. Ja, morgen dann heiter bis wolkig.

23 bis 26 Grad, Samstag ein paar Quellwolken, sonst viel Sonne, 27 bis 30 Grad und Sonntag heiter und trocken, 26 bis 29 Grad. A4 Chemnitz Richtung Dresden, zwischen Chemnitz Ost und Frankenberg, defekter LKW auf der Standspur, rechte Spur gesperrt, hier Radwechsel auf der Fahrerseite. Erfurt Richtung Chemnitz, zwischen Glauchau Ost und Hohenstein-Ernsthal 3 Kilometer Stau. A9 Nürnberg Richtung Leipzig, zwischen Bad Klosterlausnitz und Dreußig 6 Kilometer Stau. Und die A13 Berlin Richtung Dresden, zwischen Radeburg und Marsdorf 1 Kilometer Stau. Es blitzt Chemnitz, Reichsstraße Richtung Annaberger Straße an der Eisenbahnstrecke, in Pfaffenhain Stolberger Straße Richtung Chemnitz und die B174 Ortsausgang Chemnitz Richtung Zschopau.

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1: Heute Abend und in der Nacht locker bewölkt, teils klar, stellenweise Nebel bei 11 bis 6 Grad. Ja, morgen dann heiter bis wolkig, 23 bis 26 Grad. Samstag ein paar Quellwolken, sonst viel Sonne, 27 bis 30 Grad. Und Sonntag heiter und trocken, 26 bis 29 Grad. A4 Chemnitz Richtung Dresden, zwischen Chemnitz Ost und Frankenberg, defekter LKW auf der Standspur, rechte Spur gesperrt, hier Radwechsel auf der Fahrerseite. Erfurt Richtung Chemnitz, zwischen Glauchau Ost und Hohenstein-Ernstthal 3 Kilometer Stau. A9 Nürnberg Richtung Leipzig, zwischen Bad Klosterlausnitz und Reußig 6 Kilometer Stau. Und die A13 Berlin Richtung Dresden, zwischen Radeburg und Marsdorf 1 Kilometer Stau. Es blitzt Chemnitz, Reichsstraße Richtung Annaberger Straße an der Eisenbahnstrecke, in Pfaffenhain, Stolberger Straße Richtung Chemnitz und die B174 Ortsausgang Chemnitz Richtung Schopau.

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1: Mit Tina Warnowski. Glück auf. Der historische grüne Graben im Schwarzwassertal ist nach 5 Jahren Bauzeit fertig saniert. Er wurde heute bei einer Wanderung feierlich eingeweiht. Mit dabei war auch Ministerpräsident Michael Kretschmer.
2: Man kann sich gar nicht vorstellen, wenn wir es nicht gemacht hätten, wäre das irgendwann verfallen. Es wäre zugeschüttet worden und wir hätten nie wieder dieses tolle Kulturgut, was Menschen mal geschaffen haben. Und das ist natürlich für uns, die wir heute hier wandern, ein Kleinod. Und deswegen ist er auch so beliebt, der Grüne Graben. Ein wirkliches Highlight im Weltkulturerbe, im Erzgebirge. Ein wirklich schöner Ort.
1: Der rund 8 Kilometer lange Graben ist ein technisches Denkmal aus dem 17. Jahrhundert. Er war teils marode und drohte zu verfallen. Das Landratsamt hat wieder das Ehrenamt des Monats gekürt. Die Auszeichnung geht an Menschen, die sich in ihrer Freizeit besonders für die Region einsetzen. Dieses Mal steht die Arbeit rund um eine historische Mühle im Fokus. Unter dem Motto, die Mühle gewinnt mit Mahlen und nicht mit Stillstehen, wird gewürdigt, wie Freiwillige das alte Handwerk am Leben erhalten. Das Bed and Breakfast Muldenschlösschen in Rochsburg darf sich jetzt Gästeliebling nennen. Der Landestourismusverband hat das Haus in der Kategorie Pensionen ausgezeichnet. Grundlage waren rund 450.000 Bewertungen aus dem Jahr 2025 aus etwa 250 Online-Portalen. Bewertet wurden unter anderem Service, Gastfreundschaft, Gästekritik, Nachhaltigkeit und Online-Sichtbarkeit. Die Deutsche Bahn rechnet am Pfingstwochenende vor allem morgen und am Montag mit vielen Fahrgästen und entsprechend vollen Zügen. Diana Kramer mit Einzelheiten.
3: Besonders voll dürfte es im Bahnverkehr am Freitag werden, wenn alle ins Pfingstwochenende starten und dann wieder am Pfingstmontag, wenn die Rückreise ansteht. Vor allem zwischen den großen Metropolen wie Berlin und München, Frankfurt und München oder Hamburg und Berlin rechnet die Bahn mit einer hohen Auslastung der Züge und empfiehlt Reisenden an diesen Tagen einen Sitzplatz zu reservieren.

0: Neuer Tagesrekord. Auf der nepalesischen Seite des Mount Everest haben an einem Tag 269 Kletterer den Gipfel des höchsten Berges der Erde erreicht. Behördenangaben zufolge lag der bisherige Rekord aus dem Jahr 2019 bei 223 Besteigungen. Angesichts des Andrangs war die Route auf den letzten Metern bis zum Gipfel überfüllt. Die Folge war ein Menschenstau auf 8400 Metern Höhe.
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2: Heute Abend und in der Nacht locker bewölkt, teils klar, stellenweise Nebel bei 11 bis 6 Grad. Ja, morgen dann heiter bis wolkig, 23 bis 26 Grad. Samstag ein paar Quellwolken, sonst viel Sonne, 27 bis 30 Grad. Und Sonntag heiter und trocken, 26 bis 29 Grad. Im Moment keine Verkehrsstörungsmeldungen, aber es blitzt in Limbach am Hohen Hain Richtung Limbomar, B174 Ortsausgang Chemnitz Richtung Zschopau und die S289 zwischen Werdau und Krimmitschau.

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1: In der Nacht locker bewölkt, stellenweise bildet sich Nebel, Tiefstemperaturen zwischen 11 und 6 Grad. Morgen heiter bis wolkig, bis 26 Grad. Übermorgen viel Sonnenschein, nur wenige Wolken, bis 29 Grad. A9 Richtung Nürnberg, 3 Kilometer Stau zwischen Leipzig-West und Bad Dürrenberg, 10 Minuten dauert's länger. A14 Richtung Dresden, Fahrzeugpanne zwischen Döbeln-Nord und Döbeln-Ost, die rechte Spur ist gesperrt. Geblitzt wird in Meißen, B101 am Schottenbergtunnel ortsauswärts, in Chemnitz auf der Reichsstraße und in Leipzig auf der Torgauer Straße.

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1: Mit Tina Warnowski. Glück auf. In Hohenstein-Ernsthal soll ein neuer Erzgebirgskrimi gedreht werden. Die Vorbereitungen dafür laufen bereits. Wie das Straßenverkehrsamt mitteilte, ist das Karl-May-Haus einer der wichtigsten Drehorte. Deshalb wird die Karl-May-Straße am nächsten Freitag zeitweise gesperrt. Bürgerpolizisten sichern die Arbeiten ab. An der Goldbachstraße stehen schon die ersten Schilder für die Filmteams. Der Wiederaufbau des Gersdorfer Sommerbades hat begonnen. Mit einem symbolischen ersten Spatenstich wurde gestern der Startschuss für die Sanierung gegeben. Das Freibad war im Jahr 2022 durch eine massive Schlammlawine stark beschädigt worden.
2: Die Bauzeit ist auf rund 2 Jahre angesetzt. Ziel ist es, das Sommerbad zur Badesaison 2028 wieder zu eröffnen. Mit 5 25-Meter Bahnen, Nichtschwimmerbereich und 9 Sanitäranlagen. Der Freistaat Sachsen unterstützt das Projekt mit 4,5 Millionen Euro. Gunnar Tichy, Nachrichtenredaktion.
1: Wer in Sachsen um Bürgergeld, Sozialhilfe oder einen Schwerbehindertenstatus streitet, landet immer häufiger vor Gericht. Die Zahl der Verfahren an den Sozialgerichten ist im letzten Jahr deutlich gestiegen. Laut dem Sächsischen Landessozialgericht hat es mehr als 15.000 neue Klage- und Eilverfahren gegeben. Das bedeutet ein Plus von gut 8%. Trotz der höheren Belastung konnten die Gerichte einen größeren Verfahrensstau verhindern. Der Iran soll Anschläge in Deutschland geplant haben. Laut Anklage sollten 2 Männer im Auftrag des iranischen Geheimdienstes Attentate auf jüdische und israelische Ziele in Berlin verüben. Mehr von Fabian Schaffer.
3: Außerdem war nach Überzeugung der Bundesanwaltschaft die Ermordung unter anderem des grünen Politikers Beck geplant. Er ist Vorsitzender der Deutsch-Israelischen Gesellschaft. Auch der Vorsitzende des Zentralrats der Juden, Schuster, gehörte demnach zu den Attentatszielen.
1: Manuel Neuer wird die deutsche Nummer 1 im Tor. Bayern-Youngster Lennart Karl steht auch im Aufgebot. Zed Al-Mala fehlt. Bundestrainer Julian Nagelsmann hat den deutschen Kader für die Fußball-WM in den USA, Mexiko und Kanada bekannt gegeben. Ebenfalls mit dabei

0: Dabei sind unter anderem Leon Goretzka, Leroy Sané, Pascal Groß, Maxi Bayer und als vierter Torhüter Jonas Obig.
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2: In der Nacht locker bewölkt, stellenweise bildet sich Nebel, Tiefsttemperaturen zwischen 11 und 6 Grad. Morgen heiter bis wolkig, bis 26 Grad. Übermorgen viel Sonnenschein, nur wenige Wolken, bis 29 Grad. A9 Richtung Nürnberg, 3 Kilometer Stau zwischen Leipzig-West und Bad Dürrenberg, 10 Minuten dauert's länger. Geblitzt wird in Meißen, B101 am Schottenberg-Tunnel ortsauswärts, in Chemnitz auf der Reichsstraße und in Leipzig auf der Torgauer Straße.
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1: In der Nacht locker bewölkt, stellenweise bildet sich Nebel, Tiefsttemperaturen zwischen 11 und 6 Grad. Morgen heiter bis wolkig, bis 26 Grad. Übermorgen viel Sonnenschein, nur wenige Wolken, bis 29 Grad. A9 Richtung Nürnberg, 4 Kilometer Stau zwischen Leipzig-West und Bad Dürrenberg, eine Viertelstunde dauert's länger. Geblitzt wird in Chemnitz auf der Reichsstraße zwischen Zwickauer Straße und Annaberger Straße und in Leipzig auf der Torgauer Straße.
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1: Mit Tina Warnowski. Glück auf. In Hohenstein-Ernsthal soll ein neuer Erzgebirgskrimi gedreht werden. Die Vorbereitungen dafür laufen bereits. Wie das Straßenverkehrsamt mitteilte, ist das Karl-May-Haus einer der wichtigsten Drehorte. Deshalb wird die Karl-May-Straße am nächsten Freitag zeitweise gesperrt. Bürgerpolizisten sichern die Arbeiten ab. An der Goldbachstraße stehen schon die ersten Schilder für die Filmteams. Der Wiederaufbau des Gersdorfer Sommerbades hat begonnen. Mit einem symbolischen ersten Spatenstich wurde gestern der Startschuss für die Sanierung gegeben. Das Freibad war im Jahr 2022 durch eine massive Schlammlawine stark beschädigt worden.
2: Die Bauzeit ist auf rund 2 Jahre angesetzt. Ziel ist es, das Sommerbad zur Badesaison 2028 wieder zu eröffnen. Mit 5 25 Meter Bahnen, Nichtschwimmerbereich und 9 Sanitäranlagen. Der Freistaat Sachsen unterstützt das Projekt mit 4,5 Millionen Euro. Gunnar Tichy, Nachrichtenredaktion.
1: Wer in Sachsen um Bürgergeld, Sozialhilfe oder einen Schwerbehindertenstatus streitet, landet immer häufiger vor Gericht. Die Zahl der Verfahren an den Sozialgerichten ist im letzten Jahr deutlich gestiegen. Laut dem Sächsischen Landessozialgericht hat es mehr als 15.000 neue Klage- und Eilverfahren gegeben. Das bedeutet ein Plus von gut 8%. Trotz der höheren Belastung konnten die Gerichte einen größeren Verfahrensstau verhindern.
0: Und jetzt weitere Nachrichten aus Deutschland und der Welt.
3: Ich bin Fabian Schaffer. Vor dem NATO-Außenministertreffen in Schweden hat Außenminister Wadefuhl mehr deutsche Führungsverantwortung angekündigt. Deutschland wolle das NATO-Ziel von 5% des Bruttoinlandsprodukts für Verteidigung so schnell wie möglich erreichen.
4: Und das bedeutet auf der anderen Seite eine Entlastung der Vereinigten Staaten von Amerika, die andere Aufgaben wahrzunehmen haben, die sich insbesondere ja auf den pazifischen Raum mehr konzentrieren wollen.
3: Hintergrund ist die US-Drohung, Soldaten aus Europa abzuziehen. Ein Führungszeugnis gibt es künftig auch in digitaler Form. Ein entsprechendes Gesetz hat der Bundestag beschlossen. Beantragt werden kann das Dokument bereits seit über 10 Jahren online. Dann wird es allerdings auf Spezialpapier ausgedruckt und per Post an die Antragsteller versandt. Das Führungszeugnis ist Voraussetzung für viele berufliche und ehrenamtliche Tätigkeiten. Mehr als die Hälfte der Menschen hierzulande geht davon aus, dass die Behörden schlecht vorbereitet sind auf einen größeren Stromausfall. Das geht aus einer Umfrage für das Vergleichsportal Verivox hervor. Nur rund 13% betrachten die Behörden als gut vorbereitet. Allerdings haben nur 30% selbst Maßnahmen getroffen, also etwa Nahrungs- und Wasservorräte oder Leuchtmittel wie Kerzen angeschafft. Fußball-Bundestrainer Julian Nagelsmann hat bekannt gegeben, wen er mit zur WM nimmt. Das sind unter anderem die Stürmer Nick Woltemade, Maxi Bayer und Dennis Undav. Dazu kommen langjährige Nationalspieler wie Kapitän Joshua Kimmich, Nico Schlotterbeck, Kai Havertz oder Jamal Musiala. Außerdem kehrt Rekordtorwart Manuel Neuer 2 Jahre nach seinem Rücktritt in die Nationalmannschaft zurück.
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5: In der Nacht locker bewölkt, stellenweise bildet sich Nebel, Tiefsttemperaturen zwischen 11 und 6 Grad. Morgen heiter bis wolkig, bis 26 Grad. Übermorgen viel Sonnenschein, nur wenige Wolken, bis 29 Grad. A9 Richtung Nürnberg zwischen Leipzig West und Bad Dürrenberg, 3 Kilometer Stau, 10 Minuten dauert es länger, eine Fahrzeugpanne auf der linken Spur. Geblitzt wird in Chemnitz auf der Reichsstraße.

A9 Richtung Nürnberg zwischen dem Rastplatz Bachfurt und Bad Dürrenberg eine Fahrzeugpanne. Geblitzt wird in Chemnitz auf der Reichsstraße, auf der Chemnitztalstraße und in Leipzig auf der Torgauer Straße.

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1: Mit Tina Wanowski. Der historische grüne Graben im Schwarzwassertal ist nach 5 Jahren Bauzeit fertig saniert. Er wurde heute bei einer Wanderung feierlich eingeweiht. Mit dabei war auch Ministerpräsident Michael Kretschmer.
2: Man kann sich gar nicht vorstellen, wenn wir es nicht gemacht hätten, wäre das irgendwann verfallen. Es wäre zugeschüttet worden und wir hätten nie wieder dieses tolle Kulturgut, was Menschen mal geschaffen haben. Und das ist natürlich für uns, die wir heute hier wandern, ein Kleinod. Und deswegen ist er auch so beliebt, der Grüne Graben. Ein wirkliches Highlight im Weltkulturerbe, im Erzgebirge. Ein wirklich schöner Ort.
1: Der rund 8 Kilometer lange Graben ist ein technisches Denkmal aus dem 17. Jahrhundert. Er war teils marode und drohte zu verfallen. Das Landratsamt hat wieder das Ehrenamt des Monats gekürt. Die Auszeichnung geht an Menschen, die sich in ihrer Freizeit besonders für die Region einsetzen. Dieses Mal steht die Arbeit rund um eine historische Mühle im Fokus. Unter dem Motto, die Mühle gewinnt mit Mahlen und nicht mit Stillstehen, wird gewürdigt, wie Freiwillige das alte Handwerk am Leben erhalten. Das Bed and Breakfast Muldenschlösschen in Rochsburg darf sich jetzt Gästeliebling nennen. Der Landestourismusverband hat das Haus in der Kategorie Pensionen ausgezeichnet. Grundlage waren rund 450.000 Bewertungen aus dem Jahr 2025 aus etwa 250 Online-Portalen. Bewertet wurden unter anderem Service, Gastfreundschaft, Gästekritik, Nachhaltigkeit und Online-Sichtbarkeit.
0: Und jetzt weitere Nachrichten aus Deutschland und der Welt.
3: Ich bin Fabian Schaffer. Vor dem NATO-Treffen in Schweden hat sich Außenminister Wadefuhl für eine größere Rolle Europas im Bündnis stark gemacht. Deutschland ist nach seinen Worten bereit, künftig mehr Führungsverantwortung zu übernehmen.
4: Ich denke, wir müssen ja in eine aktive Rolle als Europäer hineinkommen. Dass wir sagen, diese 5% machen wir nicht, um einfach mehr für Verteidigung zu machen, sondern um eben auch praktisch mehr zu

0: an Lasten zu übernehmen.
1: Bei dem Treffen der NATO-Außenminister geht es vor allem um den geplanten Abzug von US-Truppen aus Europa. Die USA drängen darauf, dass Europa mehr Verantwortung übernimmt. Nach dem Einsturz eines Wohnhauses in Görlitz ist in den Trümmern eine dritte Leiche gefunden worden. Es handelt sich um einen Mann, teilte die Polizei mit. Zuvor wurden eine 26-jährige Frau aus Rumänien und eine 25-jährige tot aus den Trümmern geborgen. Das Haus mit Miet- und Ferienwohnungen war am Montagabend eingestürzt. Vermutet wird eine Gasexplosion. Der tote Buckelwal vor der dänischen Urlaubsinsel Anholt bleibt vorerst dort liegen. Die Behörden vor Ort hatten zunächst probiert, den Wal in tieferes Gewässer zu ziehen, um ihn anschließend in einen Hafen auf dem Festland zu bringen. Das sei aber nicht gelungen, hieß es. Stattdessen steckt der Wal nun auf einer Sandbank fest. Fußball-Bundestrainer Julian Nagelsmann hat heute bekannt gegeben, welche 26 Spieler er mit zur WM nimmt. Deutschlands Rekordtorwart Manuel Neuer kehrt dabei in die deutsche Nationalmannschaft zurück als Nummer 1 im Tor. Angeführt wird das Aufgebot von Kapitän Joshua Kimmich. Mit dabei ist auch unter anderem Lennart Karl. Said Elmaler bekam keine Einladung.
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3: In der Nacht locker bewölkt, stellenweise bildet sich Nebel, Tiefsttemperaturen zwischen 11 und 6 Grad. Morgen heiter bis wolkig, bis 26 Grad. Übermorgen viel Sonnenschein, nur wenige Wolken, bis 29 Grad. A9 Richtung Nürnberg zwischen dem Rastplatz Bachfurt und Bad Dürrenberg eine Fahrzeugpanne. Freilaufende Hunde im Landkreis Görlitz bei Melaune und drei Blitzer in Chemnitz. Nefestraße stadteinwärts zwischen Nefepark und Südring. Dann auf dem Südring zwischen Stolberger Straße und Wladimir-Sagorski-Straße und auf der B174 Schopauer Straße stadtauswärts am Abzweig Klein-Olbersdorf.

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1: In der Nacht locker bewölkt, stellenweise bildet sich Nebel, Tiefstemperaturen zwischen 11 und 6 Grad. Morgen heiter bis wolkig, bis 26 Grad. Übermorgen viel Sonnenschein, nur wenige Wolken, bis 29 Grad. A9 Richtung Nürnberg zwischen dem Rastplatz Bachfurt und Bad Dürrenberg eine Fahrzeugpanne. Freilaufende Hunde im Landkreis Görlitz bei Melaune und drei Blitzer in Chemnitz. Nefestraße stadteinwärts zwischen Nefepark und Südring. Dann auf dem Südring zwischen Stolberger Straße und Wladimir-Sagorski-Straße. Und auf der B174 Schopauer Straße stadtauswärts am Abzweig Klein-Olbersdorf.
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1: Mit Tina Warnowski. Glück auf. In Hohenstein-Ernsthal soll ein neuer Erzgebirgskrimi gedreht werden. Die Vorbereitungen dafür laufen bereits. Wie das Straßenverkehrsamt mitteilte, ist das Karl-May-Haus einer der wichtigsten Drehorte. Deshalb wird die Karl-May-Straße am nächsten Freitag zeitweise gesperrt. Bürgerpolizisten sichern die Arbeiten ab. An der Goldbachstraße stehen schon die ersten Schilder für die Filmteams. Der Wiederaufbau des Gersdorfer Sommerbades hat begonnen. Mit einem symbolischen ersten Spatenstich wurde gestern der Startschuss für die Sanierung gegeben. Das Freibad war im Jahr 2022 durch eine massive Schlammlawine stark beschädigt worden.
2: Die Bauzeit ist auf rund 2 Jahre angesetzt. Ziel ist es, das Sommerbad zur Badesaison 2028 wieder zu eröffnen. Mit 5 25-Meter Bahnen, Nichtschwimmerbereich und 9 Sanitäranlagen. Der Freistaat Sachsen unterstützt das Projekt mit 4,5 Millionen Euro. Gunnar Tichy, Nachrichtenredaktion.
1: Wer in Sachsen um Bürgergeld, Sozialhilfe oder einen Schwerbehindertenstatus streitet, landet immer häufiger vor Gericht. Die Zahl der Verfahren an den Sozialgerichten ist im letzten Jahr deutlich gestiegen. Laut dem Sächsischen Landessozialgericht hat es mehr als 15.000 neue Klage- und Eilverfahren gegeben. Das bedeutet ein Plus von gut 8%. Trotz der höheren Belastung konnten die Gerichte einen größeren Verfahrensstau verhindern.
0: Und jetzt weitere Nachrichten aus Deutschland und der Welt.
3: Ich bin Moritz Einzel. Vor dem NATO-Außenministertreffen im schwedischen Helsingborg hat Außenminister Wadefuhl mehr deutsche Führungsverantwortung angekündigt. Deutschland wolle das NATO-Ziel von 5% des Bruttoinlandsprodukts für Verteidigung so schnell wie möglich erreichen.
4: Und das bedeutet auf der anderen Seite eine Entlastung der Vereinigten Staaten von Amerika, die andere Aufgaben wahrzunehmen haben, die sich insbesondere ja auf den pazifischen Raum mehr konzentrieren wollen.
3: Hintergrund ist die US-Drohung, Soldaten aus Europa abzuziehen. Manuel Neuer wird die deutsche Nummer 1 im Tor. Bayern-Youngster Lennart Kahl steht auch im Aufgebot. Said Elmala fehlt. Bundestrainer Julian Nagelsmann hat den deutschen Kader für die Fußball-WM in den USA, Mexiko und Kanada bekannt gegeben.
5: Jeder weiß, glaube ich, welche Augen.

0: Den Manu umgibt, welche Qualitäten er hat, was auch einer Mannschaft gibt. Und er hat sich dazu bekannt, nochmal ein Turnier zu spielen. Wir planen mit ihm als Nummer 1.
1: Ebenfalls mit dabei sind unter anderem Leon Goretzka, Leroy Sané, Pascal Groß, Maxi Bayer und als Trainingstorhüter Jonas Urbich. Nach dem Hauseinsturz in Görlitz ist in den Trümmern eine dritte Leiche gefunden worden. Die Vermisstensuche ist damit beendet. Bereits zuvor waren zwei rumänische Touristinnen totgeborgen worden. Das Haus war am Montagabend eingestürzt. Vermutet wird ein Gasleck als Ursache. In Portugal sind Mutter und Stiefvater zweier kleiner französischer Kinder festgenommen worden, die allein an einer Landstraße aufgegriffen wurden. Das berichtet ein staatlicher TV-Sender. Ein Passant hatte Mutter und Stiefvater in dem Wallfahrtsort Fatima entdeckt und die Polizei alarmiert. Die 3- und 5-jährigen Brüder waren gestern weinend an einer abgelegenen Straße südlich von Lissabon gefunden worden. Die Mutter soll sie vom Vater entführt haben.
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3: In der Nacht locker bewölkt, stellenweise bildet sich Nebel, Tiefsttemperaturen zwischen 11 und 6 Grad. Morgen heiter bis wolkig, bis 26 Grad. Übermorgen viel Sonnenschein, nur wenige Wolken, bis 29 Grad. A9 Richtung Nürnberg zwischen dem Rastplatz Bachfurt und Bad Dürrenberg eine Fahrzeugpanne. Freilaufende Hunde im Landkreis Görlitz bei Melaune und 3 Blitzer in Chemnitz. Nefestraße stadteinwärts zwischen Nefepark und Südring. Dann auf dem Südring zwischen Stolberger Straße und Wladimir-Sagorski-Straße. Und auf der B174 Schopauer Straße stadtauswärts am Abzweig Klein-Olbersdorf.

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1: In der Nacht locker bewölkt, stellenweise bildet sich Nebel, Tiefstemperaturen zwischen 11 und 6 Grad. Morgen heiter bis wolkig, bis 26 Grad. Übermorgen viel Sonnenschein, nur wenige Wolken, bis 29 Grad. A9 Richtung Nürnberg zwischen dem Rastplatz Bachfurt und Bad Dürrenberg eine Fahrzeugpanne. Freilaufende Hunde im Landkreis Görlitz bei Melaune und drei Blitzer in Chemnitz. Nefestraße stadteinwärts zwischen Nefepark und Südring. Dann auf dem Südring zwischen Stolberger Straße und Wladimir-Sagorski Straße. Und auf DB174 Schopauer Straße stadtauswärts am Abzweig Klein-Olbersdorf.
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1: Ich bin Moritz Einzel. Traurige Gewissheit in Görlitz. Auch der dritte Vermisste ist tot. Er wurde aus den Trümmern des eingestürzten Wohnhauses geborgen. Es handle sich höchstwahrscheinlich um einen 48-jährigen Mann, sagte uns Polizeisprecher Kai Siebenäuger. Die Angehörigen des Deutsch-Bulgaren in Magdeburg wurden verständigt. Am Nachmittag war die Leiche einer 26-jährigen Rumänin in den Trümmern gefunden worden und gestern Abend ihre ein Jahr jüngere Begleiterin. Damit ist die Vermisstensuche abgeschlossen. Die Polizei hat Ermittlungen zur Todesursache aufgenommen. Am Montag war ein Haus mit Ferienwohnungen in der Görlitzer Innenstadt nach einer Gasexplosion eingestürzt. In Helsingborg in Schweden hat eine Konferenz der Außenminister der NATO-Staaten begonnen. Im Mittelpunkt stehen der Iran-Krieg und der angekündigte Abzug von US-Truppen aus Europa. Die Minister wollen auch den NATO-Gipfel Anfang Juli in Ankara vorbereiten. US-Außenminister Rubio beklagte einmal mehr, sein Land werde im Iran-Krieg von den NATO-Verbündeten nur unzureichend unterstützt. Das Zwickauer Clarios-Werk hat in den vergangenen 25 Jahren 100 Millionen AGM-Batterien hergestellt. Dieser Meilenstein wurde jetzt im Beisein des sächsischen Ministerpräsidenten gefeiert. Das Werk gehört nach Angaben des Unternehmens zu den weltweit größten Produktionsstandorten für diese 12-Volt-Batterien. Clarios kündigte an, in den nächsten 2 Jahren rund 10 Millionen Euro in neue Anlagen zu investieren. Der VfL Wolfsburg muss weiter um den Verbleib in der Fußball-Bundesliga zittern. Der Tabellen-16. aus Liga 1 ist im Relegationshinspiel gegen den Zweitliga-3. SC Paderborn nicht über ein 0:0 hinausgekommen. Die Entscheidung über möglichen Auf- oder Abstieg fällt am Montag im Rückspiel in Paderborn.
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2: In der Nacht locker bewölkt, stellenweise bildet sich Nebel, Tiefstemperaturen zwischen 11 und 6 Grad. Morgen heiter bis wolkig, bis 26 Grad. Übermorgen viel Sonnenschein, nur wenige Wolken, bis 29 Grad.

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1: In der Nacht locker bewölkt, stellenweise bildet sich Nebel, Tiefstemperaturen zwischen 11 und 6 Grad. Morgen heiter bis wolkig, bis 26 Grad. Übermorgen viel Sonnenschein, nur wenige Wolken, bis 29 Grad.

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1: Ich bin Moritz Einzel. Traurige Gewissheit in Görlitz. Auch der dritte Vermisste ist tot. Er wurde aus den Trümmern des eingestürzten Wohnhauses geborgen. Es handle sich höchstwahrscheinlich um einen 48-jährigen Mann, sagte uns Polizeisprecher Kai Siebenäuger. Die Angehörigen des Deutsch-Bulgaren in Magdeburg wurden verständigt. Am Nachmittag war die Leiche einer 26-jährigen Rumänin in den Trümmern gefunden worden und gestern Abend ihre ein Jahr jüngere Begleiterin. Damit ist die Vermisstensuche abgeschlossen. Die Polizei hat Ermittlungen zur Todesursache aufgenommen. Am Montag war ein Haus mit Ferienwohnungen in der Görlitzer Innenstadt nach einer Gasexplosion eingestürzt. Bei Flügen aus Deutschland wird ab Juli weniger Ticketsteuer fällig. Eine entsprechende Gesetzesänderung hat der Bundestag am Abend verabschiedet. Demnach sinkt die Abgabe je nach Strecke um bis zu 11,40 Euro pro Flug. Ob Flugtickets dadurch günstiger werden, hängt allerdings davon ab, ob die Airlines die Ersparnis an die Kunden weiterreichen. Das Zwickauer Clarius-Werk hat in den vergangenen 25 Jahren 100 Millionen AGM-Batterien hergestellt. Dieser Meilenstein wurde jetzt im Beisein des sächsischen Ministerpräsidenten gefeiert. Das Werk gehört nach Angaben des Unternehmens zu den weltweit größten Produktionsstandorten für diese 12-Volt-Batterien. Clarius kündigte an, in den nächsten 2 Jahren rund 10 Millionen Euro in neue Anlagen zu investieren. Fußball-Zweitligist SC Paderborn darf weiter vom Bundesliga-Aufstieg träumen. Der Tabellendritte der abgelaufenen Saison hat im Relegationshinspiel beim 16. der Bundesliga VfL Wolfsburg ein 0:0 erreicht. Paderborns Trainer Ralf Kettemann bei Sky.
2: War schon so ein Ziel, dass wir natürlich jetzt nach Hause fahren am Montag und da nochmal wirklich die absolut realistische Chance haben, da nochmal ein kleines Fußballfest zu feiern. Und das haben wir, dafür haben wir schon gesorgt, dafür haben die Jungs gesorgt, die ihr Herz auf den Platz gelassen haben, die wirklich leidenschaftlich marschiert sind. Deswegen sind wir sehr happy damit.
1: Und der SC Magdeburg ist vorzeitig deutscher Handballmeister. Das Team hat Verfolger SG Flensburg-Handewitt mit 31:30 besiegt und ist damit 3 Spiele vor Schluss nicht mehr von Platz 1 zu verdrängen.
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3: Tiefsttemperaturen zwischen 11 und 6 Grad, hier und da kann sich Nebel bilden. Heute im Laufe des Tages heiter bis wolkig, bis 26 Grad. Morgen viel Sonnenschein, nur wenige Wolken, bis 30 Grad. Und übermorgen freundlich und trocken, bis 29 Grad.

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1: Ich bin Moritz Einzel. Traurige Gewissheit in Görlitz. Auch der dritte Vermisste ist tot. Er wurde aus den Trümmern des eingestürzten Wohnhauses geborgen. Es handle sich höchstwahrscheinlich um einen 48-jährigen Mann, sagte uns Polizeisprecher Kai Siebenäuger. Die Angehörigen des Deutsch-Bulgaren in Magdeburg wurden verständigt. Am Nachmittag war die Leiche einer 26-jährigen Rumänin in den Trümmern gefunden worden und vorgestern Abend ihre ein Jahr jüngere Begleiterin. Damit ist die Vermisstensuche abgeschlossen. Die Polizei hat Ermittlungen zur Todesursache aufgenommen. Am Montag war ein Haus mit Ferienwohnungen in der Görlitzer Innenstadt nach einer Gasexplosion eingestürzt. Flüge von deutschen Flughäfen sollen ab Sommer ein klein wenig günstiger werden. Der Bundestag hat beschlossen, dass die Ticketsteuer im Flugverkehr zum 1. Juli gesenkt wird. In erster Linie sollen durch die Senkung aber deutsche Flughäfen für Airlines attraktiver werden. Wenn die Steuersenkung an die Kunden weitergegeben wird, sind Preissenkungen von bis zu 11,40 Euro möglich. Der Dresdner Zwinger sieht zu Pfingsten eine Party, wie sie zuletzt wohl nur August der Starke dort gefeiert hat. Purple Disco Machine legt von heute an 4 Tage hintereinander in dem historischen Ambiente auf. Ursprünglich waren 3 Konzerte geplant. Weil die Termine innerhalb kürzester Zeit restlos ausverkauft waren, kündigte der Dresdner DJ noch eine Zusatzshow am Pfingstmontag an. Für dieses Konzert gibt es noch einige Karten. Auf- oder Abstieg, alles noch offen nach dem Relegationshinspiel. Der Tabellen-16. Der Fußball-Bundesliga VfL Wolfsburg

0: und der Dritte der zweiten Liga SC Paderborn haben sich 0:0 getrennt. Wolfsburgs Jannik Gerhard sagte nach dem Spiel bei Sky:
1: Klar, wir hätten uns gewünscht zu gewinnen und ein, zwei Tore zu schießen. Deswegen haben wir jetzt ein Endspiel am Montag.
0: Das alles entscheidende Rückspiel ist am Montag in Paderborn.
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3: Tiefsttemperaturen zwischen 11 und 6 Grad, hier und da kann sich Nebel bilden. Heute im Laufe des Tages heiter bis wolkig, bis 26 Grad. Morgen viel Sonnenschein, nur wenige Wolken, bis 30 Grad. Und übermorgen freundlich und trocken, bis 29 Grad.

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1: Ich bin Moritz Einzel. Traurige Gewissheit in Görlitz. Auch der dritte Vermisste ist tot. Er wurde aus den Trümmern des eingestürzten Wohnhauses geborgen. Es handle sich höchstwahrscheinlich um einen 48-jährigen Mann, sagte uns Polizeisprecher Kai Siebenäuger. Die Angehörigen des Deutsch-Bulgaren in Magdeburg wurden verständigt. Am Nachmittag war die Leiche einer 26-jährigen Rumänin in den Trümmern gefunden worden und schon am Mittwochabend ihre ein Jahr jüngere Begleiterin. Damit ist die Vermisstensuche abgeschlossen. Die Polizei hat Ermittlungen zur Todesursache aufgenommen. Am Montag war ein Haus mit Ferienwohnungen in der Görlitzer Innenstadt nach einer Gasexplosion eingestürzt. US-Präsident Trump will zusätzlich 5000 Soldaten nach Polen entsenden. Das kündigte er auf der Plattform Truth Social an. Wann und wohin genau die Soldaten verlegt werden sollen, sagte Trump nicht. Er begründete seine Entscheidung aber mit seinem guten Verhältnis zum rechtskonservativen polnischen Präsidenten Nawrocki. Der Dresdner Zwinger sieht zu Pfingsten eine Party, wie sie zuletzt wohl nur August der Starke dort gefeiert hat. Purple Disco Machine legt von heute an 4 Tage hintereinander in dem historischen Ambiente auf. Ursprünglich waren 3 Konzerte geplant. Weil die Termine innerhalb kürzester Zeit restlos ausverkauft waren, kündigte der Dresdner DJ noch eine Zusatzshow am Pfingstmontag an. Für dieses Konzert gibt's noch einige Karten. Fußball-Bundesligist VfL Wolfsburg muss weiter um den Klassenerhalt bangen. Im Relegationshinspiel kam der Tabellen-16. Der abgelaufenen Spielzeit gegen den Tabellen-3. Der zweiten Liga, den SC Paderborn, nicht über ein 0:0 hinaus. Wolfsburgs Trainer Dieter Hecking.
2: Was wir halt uns vorwerfen lassen müssen, ist, dass wir im letzten Drittel häufig zu unsauber waren mit dem letzten Pass, mit dem technischen Fehler, so dass wir ein paar gute Halbchancen gehabt haben, aber die hätten noch deutlich besser sein können. Das haben wir nicht hinbekommen heute.
1: Das entscheidende Relegationsrückspiel ist am Montag in Paderborn.
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3: Tiefsttemperaturen zwischen 11 und 6 Grad, hier und da kann sich Nebel bilden. Heute im Laufe des Tages heiter bis wolkig, bis 26 Grad. Morgen viel Sonnenschein, nur wenige Wolken, bis 30 Grad. Und übermorgen freundlich und trocken, bis 29 Grad.